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1: 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Städte aus dem Kreis Göppingen präsentieren sich. Heute die Stadt Uhingen.
2: Ja, total lokal. Uhingen macht Radio. Wir haben es eben schon gehört. Wir dürfen heute die Perle des Vilstals vorstellen. Schloss Vilseck hoch über dem Vilstal. Ich freue mich wahnsinnig, dass wir so viele Gäste begrüßen dürfen. Mit uns im Studio sind Uwe Janke, Geschäftsführer der Schloss Vilseck Stiftung, Rainer Ruf, Vorstandsvorsitzender des Vorderkreises, Helga Ottowitz, zweite Vorsitzende des Vorderkreises, Ulrich Langer, Beisitzer des Vorderkreises Schloss Vilseck, Dr. Stefan Lang, Leiter der Kulturabteilung des Landratsamts Göppingen, besser bekannt als einfach unser Kreisarchivar, Michael Weidenbacher, Kreisarchäologe, Dr. Dirk Lederbogen, Vorsitzender des NABU Göppingen und Umgebung und last but not least Gerald Buss, der künstlerische Leiter, Musik auf Schloss Vilseck und Kirchenmusikdirektor. Neben mir sitzt Moderator Michael Hügel, Regie führt Rainer Grätsch. Mein Name ist Ralf Eirer.

Ein herzliches Willkommen auch von mir an unsere Gäste hier im Studio und alle draußen an den Geräten. Ja, fast 800 Jahre alt, beinahe komplett abgebrannt und nach dem Wiederaufbau bei Genießern, Verliebten, Kunstliebhabern und Ausflüglern beliebt. Das ist Schloss Filsig. Alles rund um das Schloss hoch über Uhingen erfahren wir heute bei Total Lokal Uhingen macht Radio. Wir hören Kurzweiliges, Interessantes und Wissenswertes über die ehemalige Burg und drumherum. Das Schloss Filsig liegt auf der Gemarkung Uhingen. Die öffentliche Zufahrt ist allerdings nur über Farndau möglich. Von Uhingen her gibt es nur einen Wirtschaftsweg, der von Fußgängern und Radfahrern genutzt wird. Zu Beginn eine kleine Anekdote, die über Schloss Filsig bekannt ist. Der Ritter Hans Michael Reuß von Reußenstein war Burgkommandant auf Hohenstaufen. Während der Bauernkriege 1525 wurde die Burg Hohenstaufen gestürmt. Der Reuß setzte alle verfügbaren Kanonen ein und feuerte sie gleichzeitig ab. Im Nebel und Pulverdampf flüchtete er mit seinem Gefolge anschließend nach Filsig. Die Bauern verfolgten ihn, ließen jedoch von einer Brandschatzung ab, da die Ehefrau des Reußen gerade im Kindsbett lag. Aus dieser Zeit ist der geflügelte Spruch »Der Reuß nahm Reißaus« bekannt. Ja, und dann müssen wir noch klären, ob einer unserer heutigen Gäste, Ritter Uwe von Filsig, jetzt Schlossherr oder der vom Schlossherrn eingesetzte Verwalter der Liegenschaften auf Schloss Filsig ist.

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0: Total lokal, Uhingen macht Radio, heute mit einem ganz besonderen Thema, nämlich Schloss Filzig. Ja, vorher hat es der Michael schon so ein bisschen erwähnt, wir müssen jetzt mal klären, wer eigentlich der Schlossherr auf Schloss Filzig ist. Dazu würde ich jetzt gern den Uwe Janke befragen. Und Uwe, wie siehst du denn das? Wer ist denn der Schlossherr auf Schloss Filzig?
1: Also der Schlossherr ist ganz eindeutig der Klaus Meißner, der Vorstandsvorsitzende der Sparkasse und Vorstand der Stiftung. Ich bin der Geschäftsführer, also insofern der Verwalter des Schlosses.
0: Ah, der Geschäftsführer der Schloss Filzig Stiftung. Und ich habe mir sagen lassen und habe auch ein bisschen recherchiert, du warst früher auch mal bei der Kreissparkasse Göppingen beschäftigt.
1: Ja, relativ lang, 33 Jahre, auch in leitender Funktion. Und ganz am Ende dieses langen Weges gab es dann eine Aufgabestellung in der Unternehmensentwicklung. Und da war die Steuerung der Stiftungen auch mit dabei. Und bin dann damals vor 9 Jahren Geschäftsführer von 2 anderen Stiftungen geworden. Und Dr. Teufel hat vor 2 Jahren gefragt, ob ich dann in meinem Ruhestand, in dem ich schon bin, die Geschäftsführung der Schloss Filzig Stiftung übernehmen will. Und ich habe sehr schnell Ja gesagt und mache das jetzt seit 1,5 Jahren.
0: Wie sind denn da deine Aufgaben und deine Zuständigkeiten?
1: Also Verwaltung heißt zunächst einmal und Geschäftsführung, die wirtschaftliche Geschäftsführung, betriebswirtschaftliche Geschäftsführung, zu schauen, dass alle Maßnahmen, die notwendig sind, um das Schloss zu erhalten, um das Schloss in Gang zu halten, dann auch durchgeführt werden, bezahlt werden, dass wir die Einnahmen generieren, die wir generieren können. Und es heißt, der Herr Ruf hat mal humorvoll gesagt, ich bin dafür zuständig, dass sich die Akteure auf dem Schloss nicht in die Haare kriegen. Also Koordination all der vielen Akteure auf dem Schloss, dass wir gemeinsames Jahresprogramm erstellen, dass wir dort, wo es vielleicht auch unterschiedliche Interessen gibt, dass wir da auch zu einer gemeinsamen Lösung kommen.
0: Das hört sich sehr vielfältig an und also eigentlich nach einer sehr großen Aufgabe. Und wie war eigentlich damals deine Motivation, dass du da gleich Ja gesagt hast?
1: Ich kannte einfach einige Akteure schon aus meiner früheren Aufgabe und konnte mir da Zusammenarbeit sehr gut vorstellen. Ich finde das Schloss ganz, ganz tolle Location und insofern war das die Motivation, einfach da einzusteigen.
0: Dann erzähl doch mal, was gibt es denn Aktuelles auf dem Schloss?
1: Ja, wir kommen bei den anderen Punkten auch nochmal auf Programm und was läuft gerade, was ist in Vorbereitung. Aber so ganz aktuell, wir haben einen neuen Bewohner auf dem Schloss, ein Krokodil. Seit 2 Wochen haben wir ein Fossil im Mosersaal hängen, so 1,20 Meter auf 3,50 Meter lang, versteinertes Krokodil aus dem Landkreis. Und der fühlt sich jetzt oben schon recht wohl. Was auch neu ist, ist im Infocenter gab es eine Veränderung. Da stand bisher ein Relief des Landkreises. Und da haben wir, heute haben wir es dann tatsächlich auch ausgepackt, heute Vormittag. Dort haben wir jetzt ein Modell des Schloss Filzeckes stehen.
0: Also besser Krokodile an der Wand als Krokodile im Burggraben. Ich würde jetzt nochmal weitergeben an meinen Co-Moderator Michael. Du bist ja öfters oder sage ich mal sehr oft im Infozentrum zugegen. Was gibt es denn da eigentlich noch zu sehen?
2: Ja, es ist richtig. Ich arbeite auch hin und wieder oben im Schloss, im Infocenter beziehungsweise in der Galerie im Ostflügel. Aber zu dem, was es da so gibt. Im Infocenter haben wir ja dieses Video über Informationen über das Schloss und seine Umgebung. Dann, wie der Uwe Janke schon gesagt hat, dieses Landschaftsmodellrelief, das jetzt ausquartiert wurde und dafür was Neues steht. Und deswegen würde ich vielleicht jetzt auch gerade nochmal an Uwe Janke weitergeben, was kriegen wir da Neues zu sehen? Was ist das genau?
1: Ja, Wolfgang Becher, ein Privatier mittlerweile, Rentner, hat in über 15-jähriger Arbeit ein Modell maßstabsgetreu 1:32 des Schloss Filzigs vor dem Brand erstellt. Er ist Modellbauer und das Modell steht jetzt tatsächlich im Infozentrum und man muss sich das so vorstellen, da ist jeder einzelne Dachziegel, den hat er selber gegossen und nur nachgeschliffen und dann auf dieses Modell geklebt. Das ist eine wirklich ganz bewundernswerte Arbeit, die da jetzt zu sehen ist. Wobei das Relief steht in einem Nebenraum vom Infocenter, wo man in die Schenke geht. Das ist also auch noch zu sehen.

0: 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Ja, und jetzt wollen wir uns mit dem Förderkreis beschäftigen. Hierzu spreche ich mit Helga Ottowitz, Rainer Ruf und Ulrich Langer. Stellt euch uns bitte mal den Hörerinnen und Hörern vor.
1: Ja, ich blende mal zurück in das Jahr 1986. Da war gerade der Schloss vom Landkreis erworben worden, vom Landkreis Göppingen. Und die Verantwortlichen haben überlegt, was machen wir jetzt mit dem Schloss? Es war ja eine lange Geschichte schon im Vorfeld, die schon öfters ausführlich dargestellt wurde. Und es stand ja nicht nur der Erwerb an, der schon kritisch genug war, für den Landkreis politisch das so umzusetzen, denn das Schloss war ja quasi nicht im Nahbereich von dem ganzen Landkreis, aber die Investitionen mussten natürlich auch jetzt bedacht werden. Und da hatte der Landrat Franz Weber, der damalige, der Bürgermeister Klaus Walter und der Kreisarchivar Walter Ziegler die gute und kluge Idee, wir müssen einen Förderkreis, wir müssen einen Arbeitskreis bestellen und gründen. Und das fand dann im November 1986 statt und das war sehr wichtig, denn es galt für die positive Stimmung im Landkreis, bei der Bevölkerung, aber vor allen Dingen auch im Kreistag zu werben. Und da hat der Förderkreis begonnen mit richtig guten Aktionen, auf die wir vielleicht noch zurückkommen, um einfach auch sozusagen diesen Schwung dann mitzunehmen und auch das, was nachher alles eingebracht wurde. Und das hat sehr geholfen, dann auch diese große Aufgabe anzugehen, über die wir heute rückblickend relativ glücklich sprechen können.
0: Ja, dann würde ich doch gleich mal noch den Uli Langer fragen, was lässt sich zur Gründung von dem Förderkreis noch alles sagen?
2: Ja gut, der erste Vorsitzende war der ehemalige Rektor und spätere Schulrat Walter Schurer in Uchingen. Das war unser erster Vorsitzender vom Förderkreis. Ein paar weitere Vorsitzende waren die Doris Häberlein, der Herr Eberhard Dettinger und dann zum Beispiel ein Allround-Man war der langjährige Ortsvorsteher von Sparwiese, der Werner Litz, der auch unheimlich viel getan hat für den Förderverein und für das Leben im Filzeck oben. Da war der Herr Litz unheimlich aktiv. Entschuldigung, da gibt es noch einen Film, wo die Petra Teidigsmann beim dritten Fernsehprogramm war. Und da hat sie auch Filzeck besucht. Und da war der Werner Litz dann auch Gesprächspartner.
0: Dann will gerade Frau Helga Ottowitz fragen, was macht der Förderkreis heute?
3: Oh, der Förderkreis macht eine ganze Menge. Der Förderkreis bietet Führungen an, Führungen im Schloss und ums Schloss für Erwachsene, aber auch für Kinder und für Schulklasse. Ich habe mit meiner Kollegin Gabi Deckler zusammen ein Heft entwickelt, dass man dann den Schülern auch zur Verfügung stellt, wenn sich eine Schulklasse anmeldet. Wir haben aber auch schon mit älteren Schülern, Berufsschülern ein Quiz zum Schluss gemacht. Und es war jedes Mal Spaß auf beiden Seiten, kann ich sagen. Ja, dann bietet der Förderkreis natürlich ein Jahresprogramm an unterschiedlichen Veranstaltungen. Zum Beispiel sind da 4 Kindertheatervorstellungen dabei. Es wird im Nordflügel vom Schloss, also der Flügel, der die schöne Sonnenuhr zeigt, genau dahinter, werden jährlich 6 unterschiedliche Kunstausstellungen dargeboten, in der Regel von mehr oder weniger regionalen Künstlern. Und der Förderkreis macht auch ein paar Kleinkunstkonzerte, die jetzt nicht in Konkurrenz zur Musik auf Schloss Filzeck vom Gerald Bus treten sollen, sondern das sind dann so Trios, 2-mal im Jahr. Und nicht zuletzt macht der Förderkreis für seine Mitglieder und Interessierte und Freunde 1-mal im Jahr, in der Regel Mitte September, eine Kulturfahrt.
0: Ja. Da habe ich jetzt gerade noch, der Rainer Ruf wollte noch was dazu sagen.
1: Ja, ich wollte aber jetzt die Darstellung nicht unterbrechen, aber darf nur noch ergänzen zu den regionalen Kunstausstellungen. Das ist eigentlich ein richtiger Renner geworden, denn bereits 1994, wo das Projekt fertig war, hat man mit den Ausstellungen begonnen. Die damaligen Pioniere haben das aufgebaut Und seither wird es jährlich durchgeführt. Und ich persönlich habe ja auch schon mit einiges mit Kunst zu tun gehabt. Aber diese Reihe gefällt mir da oben auf Schloss Vilse ganz besonders. Wir haben die Flure. Da guckt man zwar manchmal ein bisschen, aber die sind wunderschön in der Präsentation. Wir haben ein tolles Zimmer mit dem Leutrumsaal, wo wir in der Regel die Ausstellungen eröffnen, die Vernissagen machen. Und was man da schon alles an Überraschungen erlebt hat, mit Gesang, mit Musikern, mit Klavierpianisten, vielleicht auch mal ganz einfach mit einer Sängerin, die das eben lustig dargeboten hat. Also das macht richtig Freude und wir sind da immer mit 70, 80 Leuten in der Regel unterwegs. Und das möchte ich nochmals betonen. Und wir sind natürlich ganz interessiert, auch noch neue Mitglieder zu gewinnen. Wir machen gerade eine Sonderaktion. 40 Jahre müssen wir ja auch noch nachher ansprechen. Sonderaktion für neue Mitglieder. Wir wünschen uns, dass wir nochmal Nachwuchs bekommen. Wir sind jetzt nahe wieder an 160 und können das noch ein bisschen verbessern. Und wer eintritt, bekommt eine Begegnung, eine Veranstaltung sozusagen kostenlos mit 15 Euro und der Eintritt oder überhaupt Vereinsbeitritt kostet auch nur jährlich 30 Euro, also fast geschenkt. Man darf eigentlich nur unterschreiben.
0: Ja, danke. Dann wollte ich den Uli Langer noch fragen. Der Förderkreis macht ja auch die Betreuung des Infosenders. Und wie läuft es ab? Die sind ja hauptsächlich sonntags tätig.
2: Sonn- und Feiertags. Erfreulicherweise haben wir ungefähr 22 Mitarbeiterinnen und Mitarbeiter, also alles Mitglieder im Förderkreis Schloss Vilse, die das an Sonn- und Feiertagen kostenlos machen, ohne Honorar. Das sind ungefähr 60 Termine, was wir da machen. Und ich habe immer die kleine Aufgabe, die Leute zu finden und zu suchen, wo da Dienst macht. Dienst machen und ich habe einfach einen hohen Respekt an diesen Personen, die teilweise auch schon im fortgeschrittenen Alter sind und sogar eine Frau kommt immer aus Römerstein angefahren, aber das ist jetzt nicht die OB-Kandidatin von Eislinger, das ist eine andere Dame, die lange in Uchinger gewohnt hat, macht auch Dienst im Vilseck, also da muss man auch mal hier im Radio ein Dankeschön, Respekt und Anerkennung den ehrenamtlichen Mitarbeiter gegenüber machen. Natürlich gilt es auch für die Vorstands- und Ausschussmitglieder und alle, die wo im Förderkreis was machen. Danke.
4: Ja, und von Schloss Vilseck hat man einen wunderbaren Blick auf die drei Kaiserberge, vor allem den Hohen Staufen. Und die Zeit der Staufer ist zwar schon länger vorbei, aber da fragt man sich doch manchmal, so wie mit der ERV, wo ist der Kaiser?

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0: Total lokal, Uhingen macht Radio. Heute haben wir das Thema Schloss Vilseck. Bei mir sitzt Uwe Janke, der Geschäftsführer der Schloss Vilseck Stiftung. Und wir haben jetzt schon einiges über das Schloss gehört und dass sich die Wände so schön eignen, um Kunst und Bilder zu zeigen. Und daher die Frage an dich, Uwe, welche Ausstellungen werden denn derzeit im Schloss gezeigt?
1: Wir haben ja gerade schon gehört, dass es eigentlich zwei Ausstellungsstränge gibt. Es gibt einmal die Ausstellungen vom Förderkreis, die im Nordflügel sind. Und es gibt noch Ausstellungen in der Galerie im Ostflügel des Schlosses. Hier werden im Moment, das geschieht immer in Kooperation mit der Kunsthalle, hier werden im Moment oder wird im Moment eine Ausstellung gezeigt, Arno Fischer Fotografien. Arno Fischer ist ein Fotograf aus Ost-Berlin, der sehr bedeutend war, auch in der Street-Fotografie. Und parallel dazu findet eine Ausstellung in der Kunsthalle statt mit der Sibylle Bergemann, auch da Fotografien. Sie war seine Lebenspartnerin und so haben wir Synergieeffekte und wir haben auch zum ersten Mal die Möglichkeit, dass in Führungen beide Stationen, einmal die Galerie im Ostflügel und einmal auch die Kunsthalle, besucht werden kann. Das wird von der Kunsthalle organisiert. Das sind die aktuellen Ausstellungen auf dem Schloss.
0: Also das war mir auch neu, dass da eine Kooperation mit der Kunsthalle Göppingen gibt und dass man da also praktisch auch beide Ausstellungen sozusagen besuchen kann, die so ein gleiches Thema haben.
1: Und das ist nicht immer der Fall. Das ist jetzt bei dieser Ausstellung besonders. Da kommt vielleicht auch noch damit das zum Tragen, dass dieses Thema Sibylle Bergemann Fotografien ist Sternchenthema im Kunstabitur. Und das hat eben ausgemacht, dass wir dieses Mal auch längere Ausstellungszeiträume haben und auch diese gekoppelte Ausstellung praktisch. Im Grunde genommen ist es so, dass wir 2 bis 3 Ausstellungen in Kooperation mit der Kunsthalle pro Jahr machen. Das muss besonders ausgesucht werden, welches Thema auch in diese Räume passt. Wir haben 5 gleich große Räume, knarzende Böden. Da muss man ein bisschen passen, welches Thema passt auch da rein. Und dann wird das Thema von der Kunsthalle immer vorgeschlagen, entweder aus ihrem eigenen Bestand oder aus Bestand der Kunstsammlung der Kreissparkasse. Und dann stellt man was zusammen. Wir hatten Ausstellung Familienbande, da ging es um Darstellung von Familie in unterschiedlichen zeitlichen Situationen. Wir hatten tolle Ausstellung auf den Hund gekommen, Bilder von Haustieren. Aber die Vorschläge kommen immer von dem Team von der Kunsthalle, von der Frau Dr. Artja, von der Kuratorin, der Melanie Paulitsch. Und dann diskutieren wir gemeinsam, ob das auch in die Galerie im Ostflügel passt.
0: Lass uns nochmal auf die aktuelle Ausstellung zurückkommen. Du hattest angesprochen, das sind Bilder aus Berlin. Wie kann man sich das vorstellen? Sind das aktuelle Bilder oder sind das Bilder von früheren Zeiten?
1: Das sind Bilder von früheren Zeiten, von den 50er bis 70er Jahre. Es gibt, Arno Fischer hat Fotografien gemacht aus Alltagssituationen. Was ihn besonders ausgezeichnet hat oder auszeichnet, ist, dass er weniger das Laute, das Schrille fotografiert hat, sondern eher das im Hintergrund, das Leisere. Um ein Beispiel zu nennen, er hat nicht die Militärparade fotografiert, sondern er hat die Menschen fotografiert, die die Militärparade angeschaut haben. Also, aber man kann natürlich, wenn man in der Zeit auch aufgewachsen ist, durchaus und vielleicht auch mal in Berlin war, durchaus auch das eine oder andere noch erkennen.
0: Du hattest ja vorher schon angesprochen, diese Ausstellungen, die werden eigentlich von der Kunsthalle Göppingen kuratiert. Werden da auch regionale Künstler, kommen die auch zum Zug?
1: Die kommen auch zum Zug, wenn sie im Bestand der Kunsthalle sind oder im Bestand der Kunstsammlung der Sparkasse, dann kommen auch regionale Künstler zum Zug.
0: Bestand der Kunsthalle? Heißt das, man kann sich da nicht als Künstler drauf bewerben? Oder wie läuft sowas ab?
1: Nein, bei diesen Ausstellungen kann man sich als Künstler nicht drauf bewerben. Das wird tatsächlich kuratiert von der Kunsthalle. Es ist anders bei den Ausstellungen des Förderkreises. Da kann man sich drauf bewerben. Und da trifft dann ein Gremium die Entscheidung, welche Ausstellung dann stattfindet.
0: Jetzt sprichst du was an. Ich habe das auch schon öfters mal bei uns im Uhinger Blättle gelesen, dass da diesen Förderpreis gab, wo sich regionale Künstler bewerben können. Aber letztes Jahr habe ich das jetzt gar nicht irgendwie vernommen. Gibt es denn mal wieder eine Neuauflage?
1: Da wird es eine Neuauflage geben. Wir haben einen Kunstpreis ausgerufen, zweimal auch ausgezeichnet schon und verliehen. Wir haben für das Jahr 2026 eine kleine Pause einlegen müssen. Das hängt damit zusammen, dass die Person, die den Kunstpreis organisiert hat, die ist leider verstorben und wir sind jetzt gerade dran, die Aufgabe neu zu verteilen. Und dann wird es eine Neuauflage des Kunstpreises geben.

0: Total lokal. Uchingen macht Radio. Heute mit dem Thema Schloss Filsig und was es drumherum so gibt. Ja, und auch der NABU gehört zum Schloss Filsig. Und darüber spreche ich mit Dr. Dirk Lederbogen. Dirk, dich kennen schon viele, aber stellen Sie dich doch bitte noch einmal vor.
1: Ja, mein Name ist Dirk Lederbogen. Ich bin Biologe und seit jetzt 4 Jahren Vorsitzender der NABU-Gruppe Köppingen und Umgebung, als Nachfolger von Dr. Wolfgang Rapp, der das ja 40 Jahre als Vorsitzender geleitet hat in die Ortsgruppe.
0: Also den NABU gibt es ja schon, NABU Deutschland gibt es schon seit 1899 und den NABU im Landkreis Köppingen?
1: Naja, ein Jahr später hat sich die Gruppe gegründet, also schon im Jahre 1900. Wir haben letztes Jahr unser 125-jähriges Jubiläum auf Schloss Filsig feiern dürfen im Leutrumsaal. Und damals, 1899, waren halt auch Göppinger dabei bei Lina Hähnle in Stuttgart und die haben dann ein Jahr später in Göppingen mit 30 Mitgliedern den Verein gegründet. Schon 3 Jahre später waren es knapp 300 Mitglieder und heute sind wir bei 1500 Mitgliedern.
0: Eine ansehnliche Zahl. Ja, und seit wann seid ihr im Landschaftspark am Schloss Filsig aktiv?
1: Ja, also kurz vor der Eröffnung des Landschaftsparks im Jahre 2019 haben wir schon begonnen mit Exkursionen und das dann intensiviert, als wir dann den Landschaftspark bespielt haben. Unsere vornehmlichen Aktivitäten sind Exkursionen, Vogelexkursionen so im Frühjahr. Im Sommer so Wildkräuterexkursionen, wo es nicht nur um die Pflanzenartenkenntnis geht, sondern auch um die Nutzung der wildwachsenden Pflanzen. Und im Spätsommer, da gibt es so Fledermausexkursionen, die wir im Fokus haben. Die Exkursionen werden recht gut besucht und es ist ja auch ein sehr vielfältiger Lebensraum da um Schloss Filsig herum.
0: Da sind ja schon etliche Aktivitäten zu sehen. Betreibt ihr als NABU dann auch aktiv Naturschutz und Landschaftsschutz im Landschaftspark?
1: Ja, also wir haben verschiedene Projekte. Es gab in Sparwiesen um Eberhard Bauer herum eine aktive Gruppe, die sich um den Vogelschutz gekümmert hat im heutigen Landschaftspark. Und wir haben das dann im Jahre 2020 übernommen, die Vogelnistkästen zu betreuen, so zwischen Schloss Filsig und Sparwiesen. Das sind so etwa 100 Nistkästen, die wir betreuen. Das heißt, sie säubern, sie auch reparieren oder umhängen. Wir haben die auch inventarisiert, die Nistkästen, und gucken dann immer, was hat da drin gebrütet, hat was überhaupt gebrütet und auch welcher Vogel hat gebrütet. Und heute über Apps kann man das auch ganz gut registrieren, auch über viele Jahre dann verfolgen.
0: Man denkt ja, im Wald haben die Vögel eigentlich genug Platz und Stellen, wo sie ihre Nester bauen können. Warum hängt ihr dann im Schlosswald Nistkästen auf, obwohl es doch genügend Nistmöglichkeiten gäbe?
1: Ja, das ist ganz richtig. Natürlich hat der Wald sehr viele Bruthabitate. Wir machen es vor allem für die Naturbeobachtung der Spaziergänger, die Wege entlang laufen. Da kann man dann sehr schön beobachten, vor allem im Frühjahr, wenn die verschiedenen Vögel dann die Nistkästen besuchen. Und eigentlich sind immer alle belegt, von daher brauchen die auch noch zusätzliche Bruthabitate.
0: Ja. Dann gibt es ja in der Nähe des Schloss Filsig dann diesen Charlottensee. Beteiligt sich der NABU auch an der Diskussion um die Sanierung des Charlottensees?
1: Ja, die Sanierung des Charlottensees ist seit vielen Jahren in Diskussion, auch im Gemeinderat. Ich bin Stadtrat im Gemeinderat in Uchingen und als Naturschützer beteilige ich mich natürlich aktiv an diesen Planungen. Nur sind sie ein bisschen in Stocken geraten, muss man sagen. Und es ist jetzt noch nicht konkret ein Plan, was gemacht wird.

0: Total lokal, Uhingen macht Radio. Heute dreht sich alles um Schloss Vilseck. Ja, mit mir zusammen sitzt Gerald Buss. Und Gerald, wir haben uns letzten Sommer bei eurer Veranstaltung kennengelernt, dass du mit der Grundschule Sparwiesen gemacht hast, wo so viele Kinder auf der Bühne gestanden sind. Und dann dachte ich, das ist ein toller künstlerischer Leiter. Aber jetzt mal zu dir, Gerald. Stell dich doch mal vor.
1: Also, ich bin gebürtiger Albershäuser bin seit 1990 als Kirchenmusiker in Göppingen fest angestellt und seit 2000 Bezirkskantor im Bereich Popularmusik und Bläserarbeit. Der Kirchenbezirk ist ja dann jetzt vergrößert worden, da gehört jetzt Geislingen auch noch mit dazu. Das heißt im Prinzip fast so die Landkreisgrenzen. Ja, und 1994 ist die Idee entstanden zu schauen, können wir auf Schloss Vilseck musikalisch Open Air was ausprobieren. Und das haben wir dann 1995 gemacht, indem wir den Verein Musikausschuss Vilseck e.V. gegründet haben. Wir haben damals mit dem Förderkreis abgesprochen, ob das passt, dass sozusagen zum einen die Förderung vom Schloss als Gebäude und wir dann das Gebäude innen und im Schlosshof sozusagen mit Musik erfüllen. Und das machen wir jetzt seit 1995. Dieses Jahr findet das 31. Sommerfestival statt. Und wir sind aber seit 32 Jahren unterwegs. Ein Jahr in Corona haben wir ausgesetzt.
0: Ja, ich habe es dir vorher auch schon erzählt. Ich habe erst durch die Vorbereitung für die Sendung festgestellt, dass es tatsächlich einen Verein gibt, Musik auf Schloss Vilseck e.V. Du hast jetzt schon einiges über den Verein erzählt, zum Beispiel, dass ihr das Sommerfestival macht. Aber was sind denn Meisterkurse?
1: Meisterkurse sind Veranstaltungen, wo in Deutschland in der Regel sind so zwischen 120 und 130 jährlich angeboten werden. Das heißt, man kann sich da als Student oder Studentin bewerben auf das jeweilige Fach. Wir haben damit angefangen 1998, haben das dann bis in die 2012er Jahre dann gemacht und haben dann aber wieder aufgehört, weil es vom Aufwand her und vom Platz ein bisschen schwierig war. Das heißt, wir laden da oder haben da eingeladen Professorinnen und Professoren, die sozusagen im jeweiligen Gebiet, entweder Klavier oder Geige oder Kammermusik als solches und auch für Sprache hatten wir mal den Wolfgang Beuschel da. Und da sind dann so zwischen 16 und 20 StudentInnen, die im Grunde genommen dann eine Woche lang was erarbeiten und am Ende dann eine Gratifikation bekommen und auch eine Abschlussveranstaltung machen.
0: Das ist auch dein Aufgabengebiet, das zu leiten, mit anderen zusammen?
1: Genau, also das sind diese Kooperationen auch mit der staatlichen Hochschule in Stuttgart, in Trossingen, in Karlsruhe, wo das sozusagen die Beziehungen zu den ProfessorInnen gibt. Von meiner Studienzeit, meine KollegInnen sind da im Grunde genommen jetzt an den Hochschulen tätig. Und so ist es entstanden, dass man diese Meisterkurse auch anbieten.
0: Okay, das ist doch ganz schön anspruchsvoll und vielfältig deine Aufgabe. Aber neben dem Sommerfestival, auf das wir unbedingt nochmal zu sprechen kommen müssen, da machst du auch Sonntagskonzerte?
1: Genau, also die Sonntagskonzerte, das war sozusagen die Idee am Anfang, am Sonntagmorgen was zu machen um 11, also als Matinee-Veranstaltung. Und dann sind wir in den Nachmittag gerutscht auf 17 Uhr. Dann haben wir verschiedene Dinge ausprobiert. Jetzt momentan läuft im dritten Jahr die Poemus-Liedkunstreihe, wo jetzt am kommenden Sonntag eine wunderschöne Veranstaltung ist mit dem italienischen Liederbuch von Hugo Wolf um 17 Uhr. Und das heißt, es sind in dem Fall 8 Konzerte in Reihe, die sozusagen in Kooperation mit 2 Professoren, die in Stuttgart oder in der Schweiz aktiv sind und die dann mit international bekannten Sängerinnen und Sänger diese Liedkunstreihe dann sozusagen umsetzen.
0: Wie kann man denn jetzt daran teilnehmen als Besucher? Kommt man einfach zu Schloss Vilseck? Also diesen Sonntag, hast du gesagt?
1: 17 Uhr geht's los, kurz vorher kommen und...
0: Und los geht's.
1: Und los geht's.
0: Was macht der Verein sonst noch? Ich habe gelesen, dass auch...

0: Lesungen gibt?
1: Lesungen haben wir noch nicht so viele gemacht. Wir haben im Prinzip dann immer in Verbindung mit Musik im Rahmen vom Sommerfestival, wo man dann, ja, in dem Fall international bekannte SchauspielerInnen mit Musikern, die unterwegs sind. Also wir hatten Senta Berger schon da, wir hatten Herrn Brandauer schon da, ein wunderschöner Abend, wo die Leute völlig begeistert waren, um nur zwei Namen zu nennen, wo es dann immer passende Musik dazu gab. Entweder mit dem Klavierduo Karl Schumacher, haben wir einen Sommernachtstraum gemacht, das war damals mit Herrn Brandauer. Das sind sozusagen die Sachen, wo man mit Lesungen macht.
0: Manche Sachen finden dann sozusagen unter freiem Himmel statt und manche auch vermutlich in dem Leutrumsaal?
1: Ja, im Leutrumsaal. Da haben wir glücklicherweise einen Steinway-Flügel. Das heißt, da haben wir musikalisch, können wir da wirklich wunderbar arbeiten. Und die Open-Air-Veranstaltung, die findet im Schlosshof statt.
0: Jetzt noch die Abschlussfrage. Dieses Jahr das Sommerfestival. Von wann bis wann findet es statt?
1: Freitag, 24. Juli ist die Auftaktveranstaltung The Real Comedian Harmonists. Das kann ich schon so verraten. Alles Weitere gibt es ab Dienstag in der Kasparkasse um 19.30 Uhr, weil ich die Programmvorstellung. Und am nächsten Tag wird es dann auch online gestellt, das neue Programm. Und enden wird es am 2. August, Sonntag, 2. August. Da haben wir auch ein spannendes Programm, das sage ich jetzt hier schon. Und zwar von Piazzolla nach Latin, also so eine Crossover-Produktion mit Chorsolisten und einer großen Jazz-Kombo.

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0: 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Heute mit dem Thema Schloss Filsig. Jetzt wollen wir uns mit dem Drumherum beschäftigen. Und dazu will ich Uwe Janke fragen, wer hatte eigentlich die Idee, rund um das Schloss einen Landschaftspark mit Wanderwegen zu konzipieren?
1: Ich möchte ein bisschen ausholen. Die Finanzierung des Kaufes von Schloss Filsig war für die Grasparkasse natürlich schon mal eine richtig große Nummer. Und auch, was die Stiftung bzw. die Sparkasse jährlich investiert in das Schloss, das ist so im mittleren sechsstelligen Bereich. Also ging es darum, ein Konzept zu finden, wie das Schloss und die Umgebung belebt werden kann. Wie wir das Schloss und die Umgebung auch vielen Menschen wieder zur Verfügung stellen können. Und das war so die Grundidee, dass wir um das Schloss einfach Gelegenheiten für Freizeitaktivitäten schafft, die dann einfach ganz unterschiedliches Publikum auf Schloss Filsig lockt.
0: Ja, das ist ein richtig weitläufiges Wandernetz, das da angelegt wurde. So wie ich gelesen habe, einige Wege habe ich auch selber schon abgelaufen, so zwischen 2 und 9 Kilometer. Und da sind ja dann Schautafeln aufgestellt mit Informationen, die in den Landschaftspark eingebettet sind. Über was informieren diese Schautafeln?
1: Das sind sehr vielfältige Themen, die eben immer einen bestimmten Bezug zu dem Ort, wo sie stehen haben, sei es zu einem Maisfeld, zu einem Weizenfeld, zu einem Kartoffelfeld. Es geht uns darum, eben nicht nur durch den Wald zu laufen, sondern tatsächlich auch ein bisschen was an Wissen mitnehmen zu können, wenn man möchte. Auch für Kinder, glaube ich, sehr interessant, wenn sie mit ihren Eltern durchlaufen und wenn die Eltern das eine oder andere einfach anhand der Tafeln erklären können. Ja. Was ist biologischer, ökologischer Landbau? Wie kann man das erkennen? Was sind Landschaftselemente, steinige Hecke oder was für Bedeutung haben Streuobstwiesen? Was für Bedeutung hatten sie in der Vergangenheit? Was für Bedeutung haben sie heute? Also es soll ganz einfach dazu anregen, sich auch mit der Natur auseinanderzusetzen und auch mit den Möglichkeiten, Naturschutz zu betreiben.
0: Zum Schloss Filsig gehörten ja in früheren Zeiten große Flächen drumherum, so zum Beispiel auch der Charlottensee. Wozu diente der See und wie kam er überhaupt zu seinem Namen?
1: Der Charlottensee neben dem Charlottenhof war vermutlich eines von mehreren Fischzuchtgewächsen oben auf dem Gelände, die eben auch von der Landwirtschaft und von den Betreibern betrieben wurden. Seinen Namen erhielt Hof und See nach der Ehefrau des Bankiers Christian von Münch. Da kommen wir vielleicht nachher, wenn wir über die Geschichte reden, nochmal drauf.
0: Ja, was... Es gibt ja da im Wald da bei Schloss Filsig diesen schwebenden Pfad. Dazu gab es ja auch vor einiger Zeit einen Artikel in der NWZ. Was muss man sich darunter vorstellen?
1: Ein Highlight auf einem der Wanderwege in dem Wald ist sicherlich die Wegführung über einen schwebenden Pfad. Der Holzsteg führt mitten durch den Wald und lässt die Besucherinnen und Besucher scheinbar über den Boden wandeln. Also man hat ein ganz anderes Blickfeld. Man kann besser in die Baumkronen schauen. Man kann auch den Waldboden sich besser anschauen, ein bisschen aus der Distanz. Und es ist spannend. Und wenn man durchläuft, es sind immer Menschen dort oder fast immer Menschen dort unterwegs mit kleinen Kindern oder auch mit größeren Kindern und nutzen das da, weil es einfach was anderes ist, auch einen Wald zu erkunden.
0: Das heißt ja, es gibt für Kinder ein spezielles Erlebnis.
1: Genau, das gibt für Kinder dann ein spezielles Erlebnis. Aber es sind auch noch andere Elemente dort oben, die von Kindern genutzt werden können, um spielerisch etwas vom Wald zu erfahren oder auch von der Landwirtschaft zu erfahren. Das ist Zielsetzung auch des Landschaftsparkes.
0: Und gerade auf den Wanderwegen, wo ich auch schon vorbeigekommen bin, gibt es ja das Kugelnest oder auch die Seniorenschaukel, die Münchstähle, dann die Waggeshauser-Skulptur. Was gibt es hierüber alles Interessantes zu erzählen?
1: Wichtig war bei der Gestaltung des Landschaftsparkes ganz einfach, dass man interessante kleine Dinge auch mitgestaltet, die so einen Wanderweg einfach interessanter machen. Nur durch den Wald laufen kann auch schon sehr interessant sein, aber einfach auch, wenn man an Kinder denkt, wenn da nochmal was zum Spielen ist, was zum drin rumturnen, dann macht es viel mehr Spaß. Und genau das ist es, was all diese Ergänzungen auf den Wegen eben zum Ziel haben, dass man Spaß hat, sich dort oben zu bewegen und dass man neben dem Spaß, wenn man möchte, auch was erfahren und lernen kann.
0: Dann habe ich noch zum Abschluss eine Wanderung, zum Abschluss eine Wanderung rund um Schloss Felseck und den angrenzenden Landschaftspark. Bietet sich ja eine Einkehr in der Schlossschenke bzw. im Biergarten an. Erzähl uns doch bitte, welches Angebot dort die Besucher erwartet.
1: Ja, der Biergarten auf Schloss Felseck ist eines der gastronomischen Angebote dort oben. Öffnungszeiten immer so von März bis Oktober, hängt ein bisschen von der Witterung ab. Dieses Jahr haben wir das Pech gehabt, dass wir in dem Moment, wo wir aufgemacht haben, dass es kalt wurde, aber jetzt wird das Wetter wieder besser, kann also der Biergarten genutzt werden. Es gibt das klassische Biergartenangebot, es ist ein wunderschöner Biergarten dort oben, Spielplatz direkt daneben, ohne fahrende Autos dazwischen. Es gibt so Spezialitäten Pinsa und es macht auch Spaß, dort zu sitzen.

0: 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Heute nehmen wir das Schloss Filzig mal genauer unter die Lupe. Ja, mit mir am Tisch sitzt Rainer Ruf, Vorsitzender des Förderkreises von Schloss Filzig. Und wir haben ja dieses Jahr auch einen runden Geburtstag, Rainer.
1: So sieht's aus, ja. Wir sind 40 Jahre alt geworden und ich habe ja vorher von den Pionieren gesprochen, die damals sozusagen die Grundarbeit geleistet haben. Und die wollen wir in dem Jubiläumsjahr auch ganz besonders ehren und hervorheben, denn die haben wirklich groß mit angepackt. Und das wollen wir einmal tun mit einer Ehrung für die Mitglieder, in Anklingen an diese damalige Gründungssituation, Gründungsmitglieder, 24 Mitglieder. Das hoffe ich, dass uns das gut gelingt. Und dann gibt es ja noch den Maler Eugen Wolf Filzig, wo der Förderkreis früher und wir zuletzt auch vor 5 Jahren eine Ausstellung gemacht haben. Den wollen wir auch mal wieder präsentieren und eben in den Mittelpunkt stellen.
0: Wir haben ja jemanden am Tisch, Ulrich Langer, der schon von Beginn an im Förderkreis aktiv war. Erzähl mal von den Beginn, vom Beginn des Förderkreises.
2: Also gut, es war eine Initiative von einigen Leuten. Bei der Gründungsversammlung war auch der Altlandrat Franz Weber dabei, dann der Altbürgermeister Klaus Walter von Uchingen und der damalige Kreisarchivar Walter Ziegler und viele, viele andere Leute auch. Ich habe es vorher schon gesagt, die Gründungsversammlung war im Berchtoldshof in Uchingen, wo inzwischen das Fotomuseum drin ist. Das war damals die Ortsbücherei von Uchingen und die hat man dann ausgeräumt und dann sind viele Klappstühle reingekommen, wo man dann den Verein gegründet hat. Ich habe vorher ja schon ein paar ehemalige Vorsitzende aufgezählt. Ich wollte nochmal an den Werner Litz erinnern, der am längsten Ortsvorsteher war in Baden-Württemberg, meines Wissens 37 Jahre. Er hat die Hochzeitsallee damals geplant und auch die Seniorenschaukel. Also der hat auch sehr viel gemacht. Ja, also es war einfach toll und wie der Verein gewachsen ist und die Ehrenamtlichen in dem Verein. Und wir haben also gewaltige Beträge zur Sanierung vom Schloss Filzig aufgebracht. Das darf man auch mal sagen. Danke.
0: Ja, Ulrich, danke. Gib mal das Mikro bitte weiter an die Helga. Ich habe mal eine Frage. Wird denn das alles ehrenamtlich oder kriegt da auch jemand Geld für die Mitarbeit oder läuft das alles über ehrenamtliche Arbeit?
3: Nein, nein. Das ist reines Ehrenamt. Das heißt, wir kriegen keinen Pfennig dafür. Aber man macht es ja auch nicht für Geld, sondern man macht es einfach, weil man sich gern wo einbringen will und weil es Spaß macht. Und das ist eigentlich unser Impetus dahinter. Ja.
0: Was bereitet dir am meisten Freude?
3: Also mir macht es sehr viel Freude, zum Beispiel bei uns in der Vorstandssitzung über Pläne, Programme und so weiter zu diskutieren, Ideen einzubringen. Und mir persönlich, weil ich Lehrerin war, macht es sehr viel Freude, mit Kindern am Filzig was zu machen. Kinderführungen machen auch schon ganz kleine aus dem Kindergarten gehabt zum Beispiel oder auch, wie vorher schon erwähnt, Berufsschüler. Also das ist sehr schön und auch die ganzen Veranstaltungen zu begleiten.
0: Bei welchen Gebieten sucht ihr denn noch Menschen, die sich ehrenamtlich im Förderkreis engagieren?
3: Oh, eigentlich in allen unseren Aktivitäten können wir Mitarbeiter sehr gut brauchen. Auch im Informationszentrum, das der Uli Langer vorher erwähnt hat, die aufsichten Sonn- und Feiertags. Je mehr sich beteiligen, desto weniger oft müssen die Einzelnen ran. Dann wäre es natürlich auch toll, wenn wir Leute hätten, die sich noch zusätzlich bei den Kindertheateraufführungen mit engagieren. Stühle aufstellen oder an der Kasse das Geld entgegennehmen oder in ihr einfach neue Ideen auch einbringt. Wir sind für alles dankbar und wir sind auch sehr dankbar für neue Mitglieder, die sich auch dann aktiv einsetzen.
0: Rainer, wir haben hier noch ein bekanntes Gesicht, über das wir auch noch sprechen wollen, nämlich den Maler Eugen Wolf Filzig.
1: Ja, das halte ich auch für sehr wichtig bei diesem Jubiläum. Wie gesagt, wir machen die Ausstellung, Eröffnung ist am 11. September dieses Jahres vorgesehen. Man muss sich mal überlegen, die schöne Situation, ein wunderbarer Gutshof da oben um die Zeit, er ist ja 1873 geboren, 1937 gestorben. Da ist ein Landwirtsbub, kann man sagen, in einer schönen Umgebung aufgewachsen, mit Landwirtschaft, mit Wald, mit vielen Tieren. Und mit all dem hat er seine Malereien schon in jungen Jahren als Jugendlicher begonnen. Es wird davon berichtet, dass er mit 10 Jahren bereits gut zeichnen konnte. Und die ganzen Tiere, die da auch Wildtiere, mit dem ist er aufgewachsen. Das kann man sich heute sehr gut vorstellen. Und es ist etwas Besonderes, wenn so ein Kind in so einer Umgebung, und die waren ja jetzt auch nicht mit großen Gütern gesegnet, nehme ich mal an, wenn der dann so eine Karriere macht, der zum süddeutschen Impressionisten sich entwickelt hat, der in Stuttgart, in Karlsruhe, in München studiert hat und in München dann sogar noch zum Professor ernannt wurde.

0: 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Heute zum Thema Schloss Vilsig. Ja, jetzt haben wir ja schon sehr viel über Schloss Vilsig gehört, aber wie ist diese Burg überhaupt oder dieses Schloss überhaupt entstanden und von wem? Stefan, kannst du uns da schon was Genaueres dazu sagen?
1: Ja, das ist immer so die Frage, von wem? Ja, das ist schon eine ganze Weile her. Da gehen wir mindestens ins 13. Jahrhundert zurück, in die Zeit der späten Staufer. Wir haben keine Bauakte, keine Zeitungsnotiz oder was Vergleichbares, was man genau sagen könnte. Das heißt, wie so oft in der mittelalterlichen Geschichte, müssen wir uns ein bisschen mit zufälligen Nennungen und auch mit Hypothesen behelfen. Also wir haben eine erste schriftliche Nennung der Burg Vilsig im Jahr 1268, in dem Jahr, als die Staufer ausstarben, interessanterweise, ist aber ein reiner Zufall dann. Und von archäologischen Fundstücken können wir davon ausgehen, dass die Burg wahrscheinlich so im ersten Drittel des 13. Jahrhunderts erbaut worden ist. Von wem genau wissen wir nicht, mutmaßlich von Dienstleuten, ja, verbündeten Adligen, der Staufer hier in der Umgebung, das ist ganz klar. Das können die Herren von Rechberg gewesen sein, die Herren von Staufeneck, und über die geht es dann, über die Eichelberger, dann letztlich an Württemberg und dann auch wiederum an deren Dienstleute, die Reuß von Reusenstein, von dem wir lange dann hören, bis ins 16. Jahrhundert, wo auch vorhin die Eingangsgeschichte mit dem Reuß, dem Dreis ausgehört haben. Das ist eine Familie, die wirklich hier lange residiert auf Vilsig und auch ihre Grablege in Faurau in der Stiftskirche hat. Also da haben wir die Residenz und die Grablege sehr eng beisammen und das ist eigentlich eine ganz wichtige Phase der Schlossgeschichte dann.
0: Ja, dann Michael, wozu diente während der langen Zeit die Burg und später dann auch das Schloss?
2: Ja, die Burg Vilsig damals ja noch, die war, wie es Stefan eben gesagt hatte, im Auftrag von den staufischen Ministerialen gebaut worden, waren dann entsprechend ja ein Adelssitz, Wohnsitz, war dann aber auch, ja, wenn man so will, ein Wirtschaftsbetrieb, wie das ja das Schloss dann ja noch bis in das 20. Jahrhundert hinein als, ja, wenn man so möchte, Bauernhof betrieben worden ist. So war das dann eben auch schon im Mittelalter, eben eine Residenz, Wohnsitz, Wirtschaftsbetrieb.
0: Ja, Michael, was ist dann, wie kam es eigentlich dazu oder warum wurde gerade dieser Standort ausgewählt? Hätte es vielleicht noch andere Möglichkeiten gegeben?
2: Ja, das ist ja ganz interessant. Jeder, der schon mal auf Schloss Vilsig war, das besucht hat, sieht ja, dass dieses Schloss direkt an der Hangkante, an der Talkante oberhalb des Vilstals errichtet worden ist. Von dort hat man einen wunderbaren Blick ins untere Vilstal. Faurendau mit der Stiftskirche ist nicht weit, die hat ihn eben auch als Grablege zeitweise gedient hat. Und ganz markant ist eben diese Lage dieser Burg, ist auch nicht per Zufall gewählt, denn dort hat ein Weg das Vilstal verlassen, von Faurendau hinaufgeführt, an der Burg vorbei, wahrscheinlich direkt durchs Burggelände hindurch und von dort weiter durchs Voralpgebiet. Man kann dann so die grobe Richtung Kirchheim dann sich vorstellen. Also ein ganz markanter, wichtiger Wegpunkt.
0: Also dass der Platz ganz bewusst damals gewählt wurde.
2: Ganz genau.
0: Ja. Und Ende des 16. Jahrhunderts gab es ja dann große Veränderungen. Was gibt es hierzu alles zu erzählen, Stefan?
1: Ja, im Grunde ist es so, dass die Burg nach dem Ende der Reuß dann so eine Art Immobilienspekulationsobjekt wurde und durch viele Hände ging. Und einer der vielen Käufer war dann der Burkhard von Berlichingen, ein hochrangiger Beamter am württembergischen Hof in Stuttgart. Ja, und so wie man sich es halt heute auch so vorstellt, die Großkopforten aus Stuttgart haben einen schönen Landsitz in der schönen Landschaft hier im Vilstal zum Beispiel. Und der hat dann ein Renaissance-Schloss bauen wollen, ein vierflügeliges, wie man sich es dann auch anderswo in dieser Zeit vorstellen und sehen kann, beispielsweise in Göppingen das Renaissance-Schloss, auch in Wiesensteig, in Rechbackhausen haben wir solche Schlösser gehabt, in Donsdorf. Und das wollte der eben auch dann bauen, hat angefangen. 1596 ist dann aber in Schwierigkeiten gekommen, hat Spesengelder falsch abgerechnet und kam dann in Haft. Und der Schlossbau blieb dann lange Zeit so etwas stecken. Und Er musste das dann auch aufgeben, ist dann auch verstorben. Und insofern blieb das Schloss eigentlich lange, lange Zeit eine Art Torso dann, ja.
0: Das heißt ja, die Umbauarbeiten oder Ausbauarbeiten gerieten irgendwie in Stocken oder wurden ganz eingestellt. Und erst im 18., etwa im 18. Jahrhundert, gingen die Umbauten dann weiter. Was genau wurde da verändert? Wer will?
1: Ja, ich kann das mal kurz weitermachen. Das ist im Grunde so, dass wir nach der Krisenzeit im 17. Jahrhundert mit dem 30-jährigen Krieg, der wahrscheinlich schlimmsten Zeitphase unserer ganzen Regionsgeschichte hier, muss man sagen, dass da natürlich nicht groß was weitergebaut wurde, kann man verstehen. Aber dann kommen finanziell potentere Burgherren wieder ans Ruder im 18. Jahrhundert und dann kann auch das Schloss weitergebaut werden. Wir haben dann den Ostflügel weitergebaut, an den Nordflügel dran, und die anderen beiden Flügel sind nie vollends ausgeführt worden. Es ist im Grunde immer durch Wirtschaftsgebäude ergänzt worden, sodass man zwar das Viereck hat, wie man es heute auch noch so ein bisschen dann erahnen kann, aber es, wenn man dann die alten Fotos anschaut, ist immer durch Scheunen und andere Wirtschaftsgebäude zum Viereck dann vollends ausgeführt worden. Und dann kam 1749 die Familie Münch ans Ruder, eine Augsburger Bankiersfamilie, finanziell sehr potent. Die hatten viele verschiedene Landsitze im ganzen Südwesten und Vilseck war einer davon. Auch da wiederum gewisse Finanzspekulationen dahinter. Es ist ein Landgut, das Erträge auch abwirft. In der Regel ist der Adlige selber dann gar nicht groß vor Ort, sondern ein Verwalter für die Geschäfte da auf Schloss Vilseck. Und da haben wir dann einen Fall, dass wieder eine Familie sehr lang, nämlich im Grunde bis weit ins 20. Jahrhundert in Besitz des Schlosses ist und dann auch einen gewissen baulichen Standard halten kann. Ja.
0: Das heißt ja, es kam dann im 18. Jahrhundert finanzkräftige Eigentümer auf Schloss Vilseck. Und wie ging es dann, nachdem diese das Schloss Vilseck erworben haben, weiter?
1: Also Vilseck, muss man dazu auch sagen, ist ja immer eine quasi reichsunmittelbare Adelsherrschaft, die nur dem Kaiser untertan war, aber ganz klein. Also das Schloss, zwei Höfe, ein paar Äcker, ein paar Wälder, ein Fischwasser an der Vils, also so ein kleines Lummerland, sage ich immer. Ja. Und das verliert dann 1805, 1806 seine Herrlichkeit in Anführungszeichen und wird dann ins Königreich Württemberg eingegliedert. Und damit ist die Adelsherrschaft eigentlich vorbei und wird zur reinen Grundherrschaft. Also hängen keine Herrschaftsrechte mehr dran.

0: Jawohl, also nach einem kurzen Break machen wir weiter mit unserer Historie von Schloss Filsig. Michael, ich würde noch mal gern wissen, was geschah denn ab den 1970er Jahren auf Schloss Filsig?
1: Ja gut, das Schloss ist am 8. Mai 1971 zum Teil abgebrannt. Man muss sagen, vielleicht zum Glück nur die beiden Wirtschaftsflügel, also der Süd- und der Westflügel. Der Nord- und Ostflügel konnten dann zum Glück durch die Feuerwehr noch gerettet werden. Waren dramatische Löscharbeiten. Der Gutshof selber, der Gutshofbetrieb, wurde dann auch in der Folge aufgegeben. Das Schloss verkam immer mehr zur Ruine mit Dach, so ist es beschrieben worden. Die ganzen Einrichtungsgegenstände wurden geplündert, kann man sagen. Alles mitgenommen, was nicht nied- und nagelfest war, bis hin zu Türen, Fenstern. So war das Schloss zur Ruine geworden, bis eben das Schloss in den 1980er Jahren, Mitte der 80er Jahre vom Landkreis Göppingen erworben worden ist.
0: Und im Schloss befindet sich ja heute das Kreisarchiv, über das wir schon in einer früheren Sendung berichtet haben, und auch die Kreisarchäologie. Hier gibt es Interessantes zu sehen und zu erfahren. Michael, ist ein Besuch dort, natürlich nur während der üblichen Öffnungszeiten, für jedermann möglich, und muss man sich vorher anmelden?
1: Ja, direkt in die Kreisarchäologie. Wir haben ja leider keine archäologische Ausstellung. Wir haben kein archäologisches Museum auf Schloss Filsig. Das Einzige, was wir ja haben, ist ja der schöne Dokumentationsraum, der vorhin auch schon zur Sprache kam, in dem auch einige archäologische Fundobjekte von Schloss Filsig zu sehen sind. Keramikobjekte, Metallobjekte vom 13. Jahrhundert, aus der Bestehenszeit, aus der Bauzeit der Burg, bis hinein ins 19., 20. Jahrhundert, aus der Zeit des Gutshofes.
0: Ja, und wie sieht es beim Kreisarchiv aus, Stefan?
2: Ja, ganz ähnlich. Wir haben auch kein Museum oder Schauräume. Das wäre auch nicht im Sinn der Sache. Wir sind ja das Gedächtnis der Landkreisverwaltung. Also das heißt, wir arbeiten für die Landkreisverwaltung, sind eine Außenstelle. Aber natürlich auch für die Bürgerinnen und Bürger unseres Landkreises ist es ihr gutes Recht, unsere Unterlagen einzusehen, sofern keine Sperrfristen bestehen. Das kann man 5 Tage die Woche machen. Es wäre nett, wenn man es mit einer Anmeldung davor verbindet, damit wir auch gleich gezielt ausheben können, was sie interessiert. Und ansonsten bieten wir auch eine große Bandbreite von historischer Öffentlichkeitsarbeit an. Das heißt, wir machen Vorträge, Führungen, also Archäologie wie Archiv, auch Publikationen, Ausstellungen, auch auf Schloss Filsig. Zwar nicht jedes Jahr, aber so alle 2-3 Jahre, genau, da Janke nickt zufrieden, genau, die sind meistens auch ganz ordentlich besucht und macht uns selber auch großen Spaß, und es ist dann eine schöne Sache, da an seinem Arbeitsplatz dann so ausstellen zu können und seine Arbeit so zeigen zu können.

0: 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Heute sprechen wir ganz im Detail und ganz umfangreich über Schloss Felseck, das hoch über Uhingen und Farndau thront. Ja, Uwe Jankes sitzt bei mir und Uwe, die Stauferfestspiele, das soll jetzt nochmal unser Thema sein. Die sind wir eigentlich, alle Göppinger sind gewöhnt, dass die irgendwo da oben im Stauferpark stattfinden und da kenne ich die auch von Aufführungen her. Aber die haben auch was mit Schloss Felseck zu tun.
1: Ja, sie haben auch was mit Schloss Felseck zu tun. Das hat ein bisschen Geschichte. Es gibt seit 4 Jahren Konzerte der Lumberjack Big Band auf Schloss Felseck, auch sehr erfolgreich. Die nutzen natürlich auch die tolle Location, den Innenhof. Und seit 2025 gibt es eine Kooperation der Stauferfestspiele, der Lumberjack Big Band und der Gastronomie auf Schloss Felseck. Und das hat dazu geführt, dass tatsächlich letztes Jahr 6 Veranstaltungen oben waren von den Stauferfestspielen beziehungsweise von der Lumberjack Big Band.
0: Wie darf man sich das vorstellen, diese Kooperation, die auch mit der Gastronomie stattfindet?
1: Der Gastronom ist hier auch derjenige, der die Initiative ergriffen hat. Der Gastronom ist auch derjenige, der in weiten Teilen die Innenhofnutzung steuern kann, auch vertraglich von seinem Pachtvertrag, weil er natürlich die Belegung des Innenhofes auch für seine Veranstaltungen braucht, also Hochzeiten, Geburtstage. Und somit hat er auch die Möglichkeit, dort oben andere Veranstaltungen zu machen. Und er hat dann ist auf die Stiftung zugekommen und hat gefragt, ob wir auch das unterstützen würden. Und das tun wir, da muss man im Hintergrund wissen, dass die Schloss Felseck Stiftung auch Gesellschafter der Stauferfestspiele ist. Also wir sind auch da engagiert. Also gibt es da schon einen Zusammenhang auch, dass man eben auf die Idee kam, Schloss Felseck als Location zu nutzen.
0: Also alles ziemlich verflochten und alle arbeiten und kooperieren so miteinander. Du hattest ja jetzt schon über vergangenes Jahr gesprochen, über die vergangenen Jahre, dass immer Lumberjack Big Band Aufführungen gehabt hat. Ist denn das dieses Jahr auch so?
1: Ja, das ist auch so. Jetzt muss man nur dazu sagen, dass dieses Jahr 2026 die Stauferfestspiele ja große Produktion haben. Sie können aber nicht mehr in der Werfthalle sein, weil da sind bauliche Veränderungen notwendig. Das heißt, sie sind dieses Jahr ab 11. September in der Stadthalle mit Sound of Music. Das ist die große Produktion. Und sie sind an einem Termin, nämlich am 26. Juni auf Schloss Felseck mit einem besonderen Programm Falco meets Mercury. Und am 27. Juni ist dann die Lumberjack Big Band auf Schloss Felseck. Da wird eine Bühne dann gemeinsam genutzt und da ist ein zweites Konzert unter Umständen auch noch geplant. Das hängt jetzt ein bisschen vom Vorverkauf ab.
0: Ah, okay. Das hört sich sehr spannend an und auch anregend, dass man da unbedingt hin muss. Gibt es denn auch noch von den Stauferfestspielen andere Aufführungen, die auf Schloss Felseck stattfinden?
1: Ich kann mir das nur wenig vorstellen, weil die Stauferfestspiele ja eigentlich von ihrem Ansatz her großes Publikum, große Bühne brauchen, Musicals, Operetten aufführen. Und da sind unsere Innenräume schlicht und einfach zu klein. Unsere Innenräume passen wunderbar zu den Konzerten vom Förderkreis oder auch zu den Konzerten, die der Gerald Buss vorher angesprochen hat, Poemus oder zu den Meisterkursen. Da passen die Räume wunderbar. Wir haben auch mehrere Flügel auf Schloss Felseck stehen. Aber für eine große Produktion sind die Räume einfach viel zu klein.
0: Jetzt möchte ich noch auf ein Thema zu sprechen kommen und dabei möchte ich gern meinen langjährigen Schulkameraden grüßen, nämlich Alexander Warmbrunn, der Intendant von den Stauferfestspielen.
1: Ja, der ist natürlich von der Location aus sehr begeistert, aber er hat natürlich auch Ideen, die wir nicht realisieren können. Ja? Also, dass man jetzt ein großes Dach über Schloss Felseck baut, das werden wir nicht hinbekommen, weil die Location ist wirklich einzigartig da oben. Aber sie ist natürlich immer wetterabhängig und so große Produktionen wie Stauferfestspiele brauchen eine gewisse Sicherheit, auch dass sie genügend Publikum dann haben, was unter Umständen bei schlechtem Wetter eben auch nicht so möglich ist. Also er spielt da mit und er freut sich, wenn er mit Produktionen tageweise dann eben auch auf dem Schloss Felseck sein kann.

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Heute haben wir uns ausführlich über Schloss Vilseck unterhalten, aber unsere 2 Stunden sind jetzt schon fast vorbei. Wir dürfen jetzt uns aber noch ein bisschen, ganz kleines bisschen unterhalten. Und ich fange jetzt mal mit Dr. Stefan Lang an. Stefan, was würdest du sagen, was man auf dem Schloss am besten

0: aufgegangen ist, wenn man morgens ja, 7:15, 7:30 dann zur Arbeit kommt, ist das schöne Moment, wenn man auch fast das Schloss für sich alleine hat, nur ganz wenige Leute. Und so Hausmeister Norbert Schmidt, der von Anfang an da war, man muss ihn unbedingt nennen, ja. Der ist der Erste, wo ich dann in der Regel sehe, dann kommt der Michael Weidenbach oder der ist auch schon da und dann geht es so langsam los, fühlt sich das Schloss nach und nach und das sind immer schöne, ruhige Momente und die gehören einfach auch dazu und ich finde es einfach auch schön, ein Teil von dieser langen Schlossgeschichte zu sein, wo so viele Menschen im Laufe der Jahrhunderte durch die Schlosstore kamen und da denke ich jeden Morgen dran, wenn ich durch Schlosstor komme. Ich komme jetzt auch schon seit 13 Jahren beruflich hierher, aber schon als Praktikant im Jahr 1999 war ich schon da und fühlt sich so als Teil einer Geschichte und dieser vielen Menschen, die dort gelebt, geliebt, gestritten und was auch immer gemacht haben. Das ist ganz, ganz spannend und ein schönes Gefühl.
1: Ja, Michael, was wünscht man sich als Kreisarchäologe von Schloss Vilsig für die Zukunft?
2: Ja, was wünscht man sich von Schloss Vilsig für die Zukunft, dass es mindestens nochmal 800 Jahre dort über dem Vilstal thront und in Hunderten von Jahren nochmal spannende Geschichten erzählen kann. Und wer weiß, was dort alles dann passiert ist über die nächste Zeit.
3: Ja, ich mache weiter mit Dr. Dirk Lederbogen. Dirk, wir kennen uns jetzt doch schon einige Jahre. Und meine Frage an dich wäre: Wie bist du zufrieden mit den Amphibienbiotopen im Wald bei Schloss Vilsig?
4: Ja, diese Amphibienbiotope, das sind ja Ausgleichsmaßnahmen für Weinberghof 3. Naja, da muss man sich drum kümmern, dass das auch noch attraktiv für nicht nur Amphibien, sondern auch für Libellen ist. Das heißt, die brauchen auch relativ lichte Begebenheiten. Das heißt, man muss immer mal wieder ausholzen. Wir sind daran, auch ein Monitoring zu betreiben. Das heißt, die Libellen oder auch Amphibien zu kartieren und zu sehen, wie entwickeln sich die Bestände. Aber da muss man auch hinterher sein, dass diese Lebensräume erhalten bleiben.
1: Ja, Rainer, dann würde ich noch gerne wissen wollen, gibt es im Förderkreis vielleicht schon spannende Objekte, die in nächster Zeit beraten werden im Förderkreis für die Zukunft?
5: Also wir sind ja dieses Jahr mit dem Jubiläum gut beschäftigt und werden keine weiteren neuen Projekte beginnen, aber wir haben natürlich immer Überlegungen und Gedanken und könnten uns noch das eine oder andere vorstellen. Aber das Wichtige wäre, dass wir das gut bewältigen und dass wir einfach ein gutes Miteinander auf Schloss Vilsig weiterhin haben.
3: Helga, du bist zweite Vorsitzende des Förderkreises. Meine Frage an dich wäre, du hattest vorhin so gesagt mit den Kindern, dass es so wahnsinnig viel Freude macht. Wie könnte man denn noch mehr Menschen dazu motivieren, bei euch mitzumachen und mit Kindern irgendwie an Bildung in der Natur zu arbeiten?
6: Ich könnte mir vorstellen, dass zum Beispiel jetzt auch Familien, die Kindergeburtstage feiern wollen, da oben gibt es ja den wunderbaren Spielplatz, es gibt die Schenke, dann auch Anfragen beim Förderkreis, ob wir mit ihnen eine kleine Schlossführung für Kinder machen. Wir haben zum Beispiel auch eine Schatzsuche mit Goldmünzen im Preis auf Lager. Wir haben auch Kostüme genäht für Jungs und Mädels, so mittelalterlich rittermäßig. Also sowas könnte man uns auch gut vorstellen, dass das noch mehr gefragt wird.
1: Ja, dann hätte ich den Ulrich noch gern gefragt. Als Chef des Informationszentrums, sage ich mal, gibt es hier Verbesserungswünsche im Informationszentrum?
7: Also mein Hauptwunsch ist natürlich, weitere Mitarbeiterinnen und Mitarbeiter zu finden, weil hier und da sagt ein Mitarbeiter aus Altersgründen, ich soll ihn jetzt mal außen vor lassen, um ein Zitat zu bringen. Und da muss die Personaldecke immer ein bisschen ausgewogen sein, dass die Einzelnen nicht zu sehr belastet werden. Aber in den letzten zwei Jahren, da haben wir ungefähr 3-4 neue Mitarbeiter gefunden. Eine Frau aus Sparwies und ein Mann aus Diegelsberg. Also hier und da gibt es auch Lichtblicke, wo man dann dankbar dafür sein muss.
3: Ja, Uwe, du als Schlossherr sozusagen, ich möchte dich gern fragen, was für eine Vision du hast, was

0: denkst du, was Filzig in den nächsten 800 Jahren, wie das so
1: in der,
0: sein wird?
1: In der Kategorie 800 Jahre ist es schwierig. Für mich ist es wichtig, dass wir, so wie wir heute in dieser Radiosendung miteinander das gestaltet haben, so wie wir miteinander das Leben für unsere Gäste auf Schloss Filzig gestalten, dass wir das so weiter hinbekommen, kooperativ, manchmal ein bisschen chaotisch, war es heute ja auch, aber wir haben es gut hinbekommen und insofern wünsche ich mir, dass wir weiter toll zusammenarbeiten, weil dann können wir das Schloss nämlich wirklich den Menschen zur Verfügung stellen, aus dem Landkreis und darüber hinaus, und das macht uns alle wirklich eine große Freude.
0: Ja, die Sendung ist vorbei. Wir haben unheimlich viel gelernt und die nächste Total Lokal Uhingen macht Radiosendung wird am 10. Juni sein um 18 Uhr mit dem Thema Fotomuseum in Uhingen. Und wir bedanken uns bei allen Gästen und wünschen allen einen wunderschönen Abend.

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2: Und heute bei uns im Studio ist Elisabeth Niebel. Sie arbeitet bei der solidarischen Landwirtschaft am Kreuthof, ist dort Anteilseignerin. Wir werden gleich noch mehr erfahren. Mein Name ist Olli Schwarz.

0: Sting und Fields of Gold. Ja, die goldenen Felder, um die geht es heute eigentlich auch hier bei uns in der Sendung Durchblick, nämlich um die solidarische Landwirtschaft am Kreuthof. Und der Kreuthof ist, wie unser Studiogast, die Elisabeth Niebel, eben erzählt hat, eigentlich so auch die einzige Solavie, die wir hier im Kreis Göppingen eigentlich haben, beziehungsweise, was vorhin noch gesagt, in Süßen gibt es noch was.
1: Genau. Ne? Also als ich mich auf die Suche gemacht habe nach einer Solavie, da war der Kreuthof wirklich die einzige Möglichkeit im Landkreis. Inzwischen gibt es in Süßen eine kleine Marktgartenwirtschaft, also auch eine solidarisch organisierte Landwirtschaft in kleinerem Stil. Die heißt Paradieschen in Süßen. Finde ich einen sehr schönen Namen. Mhm. Und dann gibt es noch, zumindest in der näheren Umgebung, in Nürtingen den Hopfenhof. Die haben auch eine solidarische Landwirtschaft. Aber das ist tatsächlich so das Einzige, was wir hier in der Region haben und im Landkreis Göppingen. Wir sind jetzt schon seit 2017 solidarisch organisiert. Da ist der Kreuthof die einzige große solidarische Landwirtschaft.
0: Wobei die Solavie ist ja eigentlich so eine Sache, die es weltweit gibt, habe ich zumindest vorhin mal kurz gespickelt bei Google, weil ich wusste, dass es in Deutschland mehrere Solavies gibt. Wobei du sagtest, im Süden mehr als im Norden?
1: Also es gibt in Deutschland, man schätzt, zwischen 500 und 600 solidarische Landwirtschaften aktuell. Es scheint eine Häufung zu geben im Süden Deutschlands, also in Baden-Württemberg und in Bayern und ich glaube auch noch in Niedersachsen. Woran das jetzt konkret liegt, kann ich dir gar nicht sagen. Aber was ich dir sagen kann, ist, dass das ist immer noch ein Nischenthema, ganz klar. Aber in den vergangenen 10 Jahren hat sich die Anzahl der Höfe, die solidarisch arbeiten, verzehnfacht. Also das bedeutet eine deutliche Zunahme an der Nachfrage dieser Modelle. Und finde ich total spannend, weil das natürlich auch was zeigt. Das zeigt, dass wir als Verbraucher uns auch mehr Gedanken machen, dass wir wissen wollen, woher unser Essen kommt und dass es vielleicht auch mehr Menschen gibt, die Wert legen auf biologisch erzeugtes Gemüse.
0: Mhm. Ja, und in Zeiten, wo auch Transport und alles immer teurer wird, ist es natürlich schön zu wissen, man hat hier mehr oder weniger vor der Haustür das Frischeste, was man irgendwie haben kann. Ja.
1: Das ist ein ganz, ganz wichtiger Punkt. Also wenn mich Leute fragen, was ist denn der Vorteil einer Solavie? Ich kann doch einfach in den Laden gehen und mein Gemüse kaufen. Und das stimmt natürlich. Und das ist ja auch wichtig, dass wir auch diese Infrastruktur haben. Aber die Vorteile einer Solavie, die sind einerseits auch ein gewisser Schutz vor den Preisexplosionen, die wir jetzt gerade im Handel erleben. Die Lebensmittel, das weiß jeder von uns, werden immer teurer. Und wir haben jetzt in der Solavie schon seit 2 oder 3 Jahren relativ stabile Preise. Also wir haben zum Beispiel im jetzt neu beginnenden Wirtschaftsjahr im Mai unseren Preis im Vergleich zum vergangenen Jahr nicht erhöht. Das ist wirklich erstmal eine Ansage in Zeiten wie diesen. Dann ist es natürlich auch so ein gewisser Schutz, sage ich jetzt mal, eine gewisse Versorgungssicherheit. Also dass dieser Anteil an meiner Ernährung, der kann mir nicht so leicht wegbrechen. Also solange unser Acker noch steht, solange unser Foliengewächshaus noch steht, solange die Kolleginnen vor Ort noch Gemüse anbauen, habe ich was zu essen auf dem Tisch. Und das finde ich ebenfalls in Zeiten, in denen eine Krise gefühlt die nächste jagt, finde ich ein ganz, ganz wichtiges Thema. Und was ich eben auch finde und was auch ein Anliegen der Bewegung ist, dass wir eben auch die kleinbäuerliche Wirtschaft erhalten wollen. Wir wollen unseren Landwirt, dem wollen wir ein sicheres Wirtschaften ermöglichen. Wir wollen, dass die kleinen Höfe erhalten bleiben. Wir wollen nicht alles Konzernen und Investoren in die Hände geben, sondern wir wollen, dass die kleinen Bauern leben können.
0: Mhm. Um es vielleicht auch nochmal kurz zusammenzufassen, für diejenigen, die vielleicht jetzt erst eingestiegen sind, es geht um die solidarische Landwirtschaft, im Speziellen jetzt am Kreuthof zwischen Göppingen und Hainingen, und für 90 Euro kann man da Anteilseignerin, Anteilseigner werden und bekommt dann dafür einmal die Woche donnerstags eine Gemüsekiste. Da ist dann auch klar definiert, was da drin ist. Und ja, das ist eben angesprochen, Unterstützung der Landwirte. Und es ist hier im Landkreis, mal abgesehen vom Paradieschen in Süßen, die einzige Solawi. Gibt es denn irgendwie einen Verband oder irgendwas, wo solche Solawi-Projekte auch fördert von Seiten der Politik? Weißt du da irgendwas drüber?
1: Also es gibt einen übergeordneten Verein, der hat auch eine Website und die sind auch untereinander gut vernetzt. Also es gibt da einen Austausch unter den Solawis, die es in Deutschland gibt. Die Mieke geht da auch, also unsere Gärtnerin Mieke, die geht da auch immer mal wieder zu solchen Treffen, wo man sich auch unterschiedliche Modelle anschaut. Also nicht jede Solawi ist exakt auf dieselbe Art und Weise organisiert. Das variiert teilweise sehr stark, wie viel Geld die für einen Anteil nehmen, wie viele Möglichkeiten, also wie viel Anbaufläche die zur Verfügung haben. Und da miteinander im Austausch zu bleiben, das ist der Zweck dieses übergeordneten Vereins. Und die natürlich auch in gewisser Weise Öffentlichkeitsarbeit und Lobbyarbeit betreiben, um den Gedanken auch voranzubringen, weil es eben auch für landwirtschaftliche Unternehmen interessant sein kann, sich mit diesem Modell mal zu befassen, weil das relativ schnell eine hohe Planungssicherheit in die Landwirtschaft bringt.
0: Das heißt also, der Bauer, die Bäuerin verpachtet dann quasi einen Teil an die Solawi? Und ich hat dadurch diese Sicherheit, oder?
1: Ja,
0: also
1: genau.
0: So vom Gedanken her,
1: genau.
0: So ganz grob.
1: Also im Grunde ist es so, dass wir... Also wir haben immer im Frühjahr eines jeden Jahres haben wir unsere Mitgliederversammlung in der Solawi und dann besprechen wir erstens das vergangene Jahr, wie ist es gelaufen, welche Kulturen waren gut, welche haben vielleicht nicht so geklappt. Wir schauen uns Fotos an, wir besprechen auch Dinge, die ansonsten wichtig sind in der Gemeinschaft und dann schauen wir eben auch aufs kommende Wirtschaftsjahr. Das Wirtschaftsjahr geht immer von Mai bis zum April des Folgejahres, also orientiert sich am kalendarischen Jahr, wie man eben anfängt mit Saat und dann mit Ernte irgendwann. Ja, da besprechen wir, wie der Haushalt aussehen wird, also wie hoch der Anteilspreis sein muss, damit wir wirtschaftlich arbeiten können. Und ja, genau.
0: Du hast vorhin erzählt, als du nach Göppingen gekommen bist und nach einer Solawi geschaut hast, warst du auf einer Warteliste.
1: Ja.
0: Wie ist es aktuell? Sucht ihr noch Anteilseignerinnen? Seid ihr gut gefüllt? Gibt es noch eine Warteliste?
1: Genau. Also damals, als ich mich umgeschaut habe, da gab es wirklich eine Warteliste und ich weiß gar nicht mehr ganz genau. Ich glaube, ich musste so 1,5 Jahre warten. Also so groß war das Interesse. Also es gab mehr Interessenten, als dass es Plätze gab. Wir hatten jetzt bisher 45 Anteile, die Solawi vergeben konnte. Jetzt für dieses Wirtschaftsjahr wollen wir ein bisschen erhöhen auf 50 Anteile und das bedeutet auch, dass wir ein paar mehr Anteile vergeben können und vergeben wollen. Es sind auch ein paar Leute abgesprungen, da gibt es unterschiedliche Gründe, aber aktuell haben wir knapp 8 Anteile noch zu vergeben. Ich sage knapp deshalb, weil es auch die Möglichkeit gibt, einen halben Anteil zu nehmen. Also man muss nicht einen ganzen Anteil nehmen, wenn einem das zum Beispiel zu viel ist, weil man nur 2 Personen ist oder vielleicht sogar nur alleine, dann kann man auch einen halben Anteil nehmen und dann bezahlt man auch nur die Hälfte.
0: Dann ist es auch für Personen interessant, wie du sagst, die jetzt vielleicht nicht eine große Familie ernähren müssen, sondern für sich einfach auch mit einem guten Gewissen dieses Projekt unterstützen wollen. Oder man hat ja davon dann entsprechend auch seine Wertigkeit.
1: Also so als Faustregel würde ich mal sagen, ein halber Anteil ist gut für 2 Personen und ein ganzer Anteil würde ich so für 4 Personen einschätzen, also von der Gemüsemenge her.
0: Jetzt sind wir heute eine Live-Sendung. Zuhörerinnen und Zuhörer können auch gerne Fragen stellen hier noch über unsere Studio-Mail studio@radiofips.de oder unter 07161 914 24 24 uns eine WhatsApp oder Signal, Text oder Sprachnachricht schicken. Dann versuchen wir, beziehungsweise die Elisabeth Nebel, von der Solawi hier am Kreuthof vielleicht auch diese Fragen zu beantworten. Bei uns gibt's jetzt Simon & Garfunkel, Scarborough Fair. Ein Wunsch von der Elisabeth Niewel.

0: Die Crash-Test-Dummies, der Country-Life, das Leben sozusagen auf dem Lande, und darum geht's eigentlich heute auch so zum Teil mit der SOLAWI, der solidarischen Landwirtschaft. Hier in Göppingen gibt's die auch am Kreuthof. Elisabeth Nebel, unser Gesprächsgast, ist heute hier bei uns, erzählt so ein bisschen drüber, und wir haben ein bisschen gegoogelt vorhin auch, als wir uns die Frage gestellt haben, wie lange gibt es denn eigentlich die SOLAWI schon, und es ist erstaunlich, es ist schon in den 60er Jahren aufgetaucht, in den westlichen Industrieländern, aber dann auch in Japan, ne? Und ja, die SOLAWIs gibt es eigentlich weltweit, und es gibt Länder, da ist jeder vierte Haushalt, ne, Teil einer SOLAWI. Und hier ist es eigentlich erst so bei uns so in den 80er Jahren so ein bisschen in den Fokus gerückt, eine SOLAWI zu gründen. Und seit 2017 gibt es die SOLAWI auch am Kreuthof hier in Göppingen. Und ja, solidarische Landwirtschaft, was versteht man drunter? Das ist vorhin angesprochen, es gibt auch einen Solidartopf. Da können wir mal auf den zu sprechen kommen, wie solidarisch eigentlich die solidarische Landwirtschaft ist.
1: Genau. Also vielleicht kann ich eingangs sagen, wir sind einerseits mit dem Landwirt solidarisch. Das heißt also, wir stellen die Finanzierung, damit unsere Landwirt, in dem Fall unsere Dorle, ein Wirtschaftsjahr arbeiten kann, damit sie die SOLAWI mit Gemüse versorgen kann. Das ist das eine. Und wiederum, sie stellt uns den Ernteanteil zur Verfügung. Also sie ist auch mit uns solidarisch. Aber wir sind auch miteinander solidarisch. Das bedeutet, dass wir einen Solidartopf haben. Und dieser Solidartopf kann auch in Not geratene Anteilseigner unterstützen. Das kommt jetzt nicht allzu häufig vor, aber wir hatten schon mal Fälle, da jemand vielleicht krank wurde oder die Arbeit verloren hat, und damit der jetzt nicht sofort in Nöte kommt, weil er vielleicht die Summe für seinen Anteil nicht mehr aufbringen kann. Dafür ist der Solidartopf da, um solche Härtefälle abfangen zu können, und gegebenenfalls auch für den Fall, dass mal sowas richtig schief läuft und wir in der SOLAWI vielleicht nicht genug erwirtschaften, dass wir auch da was haben, womit wir abpuffern können. Also dafür ist der Solidartopf gedacht.
0: Das ist eine tolle Einrichtung bei euch. Und das vorhin schon gesagt, es sind 45 Anteilseignerinnen und Anteilseigner bei euch jetzt am Kreuthof. Welche Fläche wird denn bewirtschaftet bei euch? Also von was reden wir?
1: Genau. Also wir sind 45 Anteilseigner jetzt im vergangenen Wirtschaftsjahr gewesen. Jetzt wollen wir auf 50 Anteilseigner erhöhen, weshalb ich hier bin, weshalb ich ein bisschen Öffentlichkeitsarbeit mache, ein bisschen Werbung für unsere Sache mache. Was sind die Flächen? Also wir haben etwa einen halben Hektar, auf dem wir Gemüse, Kräuter und Kartoffeln anbauen. Und dann haben wir zusätzlich einen Folientunnel, der etwa 300 Quadratmeter Anbaufläche hat. Da werden dann eher empfindlichere Gemüse angebaut, die Wärme brauchen, wie Tomaten, Gurken, Zucchini, Auberginen, solche Sachen.
0: Die hatten wir vorhin schon, die Aubergine.
1: Die Aubergine, ja, die leckere Aubergine, genau.
0: Und du hast doch gesagt, eventuell würdest du dir normal noch Pilze vorstellen können.
1: Pilze fände ich total toll. Dafür braucht man natürlich dann die Bedingungen, aber ich liebe Pilze. Und ja, ich könnte ja die Mieke vielleicht mal fragen, ob sie sich das vorstellen könnte, dass wir in einem, falls wir ein feuchtes Hinterzimmer haben, irgendwo, dass wir vielleicht noch ein paar Champignons anbauen. Und Melonenbirne. Du hast vorhin gefragt, was ich gerne hätte. Melonenbirne, das ist was ganz Spannendes. Das ist ein Nachtschattengewächs, kommt aus den Anden, ist nicht ganz einfach in der Kultur, weshalb mir selber auch tatsächlich noch nicht geglückt ist, die zu Hause zu ziehen. Und die hat so gelb-lila gestreifte Früchte, die ein bisschen süßliches Fruchtfleisch haben und die eben, wie der Name sagt, ein bisschen schmeckt wie eine Mischung aus Melone und Birne. Mieke, falls du zuhörst, das möchte ich mal haben.
0: Ich bin gespannt, ob es das dann gibt. Wahrscheinlich in den Bioläden sauteuer zu kaufen.
1: Ich habe das tatsächlich selten gesehen. Also das kriege ich wirklich nur aus Garten-Communities mit, dass die Melonenbirnen anbauen. Ich habe das noch nie in irgendeinem Laden gesehen. Ich möchte es unbedingt mal essen.
0: Dann schauen wir mal, ob es die Melonenbirne auch dann am Kreuthof irgendwann mal gibt in nächster Zeit. Das bringt uns auch nochmal zu dem Thema, es kann ja nicht alles immer endlos angebaut werden dann auf dieser Fläche. Du hast schon gesagt, die Mieke ist so die Frau bei euch, die das alles aus dem FF kann und weiß, wann es was gibt. Und du hast von einem Hungry Gap auch vorhin mal gesprochen. Mhm. Was ist denn das in Bezug jetzt auf das, was angebaut wird?
1: Ja, also du musst dir vorstellen, eigentlich ist ja die Welt, die wir im Supermarkt erleben, ganz verdreht. Weil wir können zu jeder beliebigen Jahreszeit Bananen kaufen, Ananas kaufen, Erdbeeren. Du kannst im Januar Erdbeeren kaufen, ist gar kein Problem. Die kommen dann halt wirklich vom anderen Ende der Welt und schmecken auch dementsprechend. Aber wenn wir uns, wie jetzt hier bei uns in der Solawi, darauf konzentrieren wollen, dass wir anbauen, was hier in unseren Breiten gut wächst und was hier gedeiht, dann müssen wir eben mit vier Jahreszeiten zurechtkommen. Das heißt, es gibt einen kalten, feuchten, manchmal schneereichen Winter. Und das bedeutet eben auch, dass nicht alles rund ums Jahr verfügbar ist. Also wir haben eben keine Erdbeeren im Januar, abgesehen davon, dass wir kein Obst anbauen. Aber ich will damit sagen, dass die Erntemengen, die wir übers Jahr auch als Anteilseigner bekommen, dass die natürlich schwanken. Wir haben einen Durchschnitt von etwa 3 bis 4 Kilo auf einen Anteil runtergerechnet, was wir jede Woche bekommen, also jede Woche 3 bis 4 Kilo Gemüse, Kräuter, Salate etc. Aber das schwankt ein bisschen. Und der Hungry Gap, den du jetzt gerade angesprochen hast, das ist sozusagen die Zeit, wenn das letzte Lagergemüse des Winters so langsam zur Neige geht, aber noch nicht viele frische Kulturen auf dem Feld zu ernten sind. Und das ist eben jetzt meistens die Zeit, in der wir uns jetzt gerade befinden, so April, Mai, Anfang Juni, das ist so die Zeit, da gibt es jetzt nicht allzu viel Frisches. Auch in dieser Zeit sorgen unsere Solawi-Leute vom Kreuthof immer dafür, dass wir trotzdem was in unserem Körbchen haben, dass wir trotzdem was mit nach Hause nehmen können. Kartoffeln sind immer noch da und es gibt dann auch schon die ersten frischen Salate wieder. Aber es ist einfach nicht die Menge, die man zum Beispiel Ende August hat, ja, wenn alle Tomaten reif sind und wenn es eine Zucchini-Schwemme gibt. Also das muss einem auch ein bisschen bewusst sein, dass es einfach übers Jahr hinweg ein bisschen variiert. Also in der Erntezeit ist einfach eine große Menge da und im Hungry Gap ist ein bisschen weniger da.
0: Das ist eben vorhin auch schon erzählt, eure Solidargemeinschaft. Ne? Es gibt welche, die sich mehr beteiligen, welche, die sich weniger beteiligen. Es gibt ja aber da keinen festen Plan. Nur ein Wunsch nach Solidarstunden. Aber gibt es dann trotzdem so eine Gemeinschaft, wenn du sagst, es gibt Jahreszeiten jetzt dann im August, wo es unheimlich viel gibt, wo man viel ernten kann bei euch? Gibt es da auch so eine Art Sommerfest oder macht ihr da gemeinsam so, ich sage jetzt mal so ein bisschen im Anführungsstrichen im Überfluss?
1: Es gibt es tatsächlich, ja. Wir machen ein kleines Erntedankfest. Das ist meistens eben am Ende des Sommers. Da wird dann gegrillt, da kommen wir alle zusammen. So eine jeder bringt was mit Party und die Solawis werfen den Grill an und wir kommen alle zusammen. Hoffentlich bei schönem Wetter, war in der Vergangenheit nicht immer so. Es gab auch schon Erntedankfeste, da haben wir ein bisschen gefroren bei Regen. Aber in der Regel ist es wirklich eine schöne Party, wo man nochmal zusammenkommt, auch dankbar sein darf für das Jahr, das man gemeinsam erlebt hat, für die vielen wunderbaren Feldfrüchte, die auf dem Teller waren und auch füreinander und für die Gemeinschaft.
0: Du hast vorhin gesagt, Mitglieder, es können Rentnerinnen, Rentner sein, aber auch Familien mit Kindern und den pädagogischen Aspekt, den finde ich ganz klasse, weil du eben gesagt hast, die Erdbeeren gibt es im Supermarkt eigentlich das ganze Jahr. Ich kann mir vorstellen, viele Kinder, Jugendliche wissen gar nicht, was, wo, wie, wann wächst. Und ich glaube, so eine Solawi ist dann schon auch nochmal eine wertvolle Bereicherung im pädagogischen Sinne, als dass man dann tatsächlich mal auf dem Feld erfahren kann, was denn wann wächst und wann was im Korb ist und wann nicht.
1: Ja, also unsere Landwirtin Dorle, die ist da auch eine wirklich begeisterte Verfechterin, davon Kinder einzubinden. Und das hat sie auch bei der letzten Versammlung nochmal ganz deutlich gemacht, dass Kinder wirklich immer willkommen sind und dass die nie stören bei der Arbeit. Die sollen mitkommen, die sollen mitmachen. Es gibt so gewisse Arbeiten, die ein bisschen besser funktionieren für kleine Kinderhände und manche, die jetzt vielleicht nicht ganz so geeignet sind, aber zum Beispiel Zwiebelstecken oder auch Erntearbeiten, die können Kinder prima mitmachen. Und in der Regel sind die Kids auch total aufgeschlossen. Die finden es spannend, überhaupt mal zu erleben, oh, es gibt Gemüse, die wachsen unter der Erde, dann gibt es Gemüse, die wachsen auf der Erde. Es gibt welche, die muss man rausziehen, es gibt welche, die muss man abschneiden. Und wie schmeckt das eigentlich so direkt vom Acker direkt in den Mund geschoben? Also ja, das ist auf jeden Fall ein pädagogischer Aspekt, total wichtig. Also das Essen erlebbar machen, und das ist eigentlich auch ein ganz wichtiges Grundprinzip der Solawi, dass wir als Menschen, wir als Anteilseigner, als diejenigen, die das nachher essen, dass wir wieder einen Bezug bekommen zu unserem Essen und dazu, wie es produziert wird, und auch zu den Menschen, die sich dafür den Buckel krumm machen.
0: Ja, und dass es vielleicht auch interessant ist, dann doch für einige Menschen oder Heranwachsende auch, sich vielleicht auch für die Landwirtschaft zu interessieren und vielleicht jetzt nicht einen Job in einer Firma zu suchen, sondern vielleicht auch sich für die Landwirtschaft zu interessieren.
1: Absolut. Und es ist ein super Stichwort, denn wir sind in der Tat auf der Suche nach einem neuen Gemüsegärtner. Unsere aktuelle Gärtnerin Mieke möchte so ganz, ganz langsam in den Ruhestand gehen. Und deswegen, wenn jetzt hier ein ausgebildeter Gemüsegärtner zuhört und der richtig Lust bekommen hat, in einem motivierten Team auf einem tollen Hof mitzuarbeiten, sei herzlich eingeladen, dich bei uns zu bewerben. Wir sind auf der Suche.
0: Wir reden auch gleich nochmal über die Herausforderungen in der Landwirtschaft und auch wie es mit der Solawi und dem Kreuthof in der Zukunft weitergeht. Erstmal noch Musik von Michael Jackson, You Will Be There. Das ist die Titelmusik von Free Willy, die du dir rausgesucht hast, liebe Elisabeth. Mit herzlichen Grüßen an Timmy, unseren Wal.
1: Unser Sorgenkind, genau.
0: In der Ostsee.

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1: Michael Jackson, Will You Be There? Wir senden einen Durchblick hier bei Radio Fips. Heute mit dem Thema solidarische Landwirtschaft. Und Elisabeth Nebel ist hier. Sie ist Anteilseignerin hier bei der Solavi am Kreuthof. Und der ist gelegen zwischen Göppingen und Heiningen. Und waren 45 Anteilseignerinnen und Anteilseigner. Dieses Jahr soll es erhöht werden auf 50. Ne? Und man leistet da einen Obolus von 90 Euro im Monat. Das wird jedes Jahr so ein bisschen neu verhandelt, bleibt aber, wie du uns erzählt hast, so größtenteils auf diesem Level. Und dafür bekommt man im Schnitt zwischen 3 und 4 Kilo Gemüse und auch Kräuter. Einmal die Woche, donnerstags ist der große Solavi-Tag am Kreuthof. Und es ist eine schöne Solidargemeinschaft. Wir haben eben gehört, es gibt auch einen Solidartopf, um manches aufzufangen. Aber so im Großen geht es darum, eben auch die Landwirtschaft und die Landwirte zu unterstützen hier und eben dafür frisches, biologisch angebautes Gemüse und eben diese Kräuter dann zu erhalten. Und es lebt natürlich immer, wie bei vielen Vereinen und Solidargemeinschaften, vom Fleiß der Beteiligten. Und in dem Fall habt ihr aber die Mieke und die Dorle am Kreuthof. Die Mieke ist die Gärtnerin,
2: genau,
1: bei euch.
2: Genau, Mieke ist die Gemüsegärtnerin und Dorle ist die Landwirtin, die den Hof von ihrem Vater übernommen hat. Also der Kreuthof ist ein Familienbetrieb.
1: Und da gibt es demnächst aber auch Veränderungen, was die Personalbesetzung angeht.
2: Das stimmt. Weil ganz vielen Höfen, überhaupt insgesamt in der Landwirtschaft, ist es ein Riesenthema, wie geht's weiter? Also wer möchte die Nachfolge übernehmen? Dorle hat Kinder, die aber erfolgreich eigene Wege eingeschlagen haben, andere Wege fern der Landwirtschaft. Und dann hat sie sich aktiv auf die Suche gemacht nach jemandem, der den Kreuthof weiterführen könnte, weil wir nennen jetzt keine Zahlen, aber auch Dorle möchte in absehbarer Zeit in den Ruhestand gehen. Und da hat sie den Samuel kennengelernt. Der Samuel ist Agrarfachwirt. Samuel, wenn du zuhörst, wahrscheinlich sage ich es falsch, aber er hat auf jeden Fall das studiert. Er ist ausgebildet und war auf der Suche nach einem Hof, den er nach eigenen Vorstellungen gestalten kann. Das bedeutet, zum jetzigen Zeitpunkt, dass Samuel ist schon da, wird der Kreuthof in einer gemeinschaftlichen Zusammenarbeit geführt. Dorle ist noch da, Mieke ist noch da, aber der Samuel ist schon da und hat auch schon einiges an eigenen Ideen und Veränderungen mit eingebracht. Und er ist derjenige, der den Kreuthof weiterführen und in die Zukunft bringen soll. Er hat auch eine Partnerin an der Seite, die Finja, die Agrarwissenschaften oder Agrarwirtschaft, ich weiß gerade nicht, wie man es genau sagt, also die studiert das Thema auch und sie hat auch schon signalisiert, dass sie Lust hätte, die Solavi weiterzuführen. Deswegen sind wir ganz großer Hoffnung, dass unser Thema auch in Zukunft bestehen bleiben wird. Und das ist nicht selbstverständlich. Also das ist auch wirklich dem Engagement von allen Beteiligten geschuldet, dass es da jetzt schon eine Nachfolgelösung gibt. Und da sind wir alle riesig dankbar, dass es so ist. Weil es gibt ganz, ganz viele Höfe, wenn man sich da mal umschaut in der Branche, die eben keine Nachfolge finden und die da Schwierigkeiten haben. Und ich finde auch, dass das ein schönes Zeugnis ist für die Menschen, die dort arbeiten, die dort leben. Das ist ein ganz besonderer Geist von Aufgeschlossensein, von positiv in die Zukunft blicken und gemeinschaftlicher Arbeit. Also das darf man wirklich, das kann man nicht hoch genug loben, was dort auch menschlich geleistet wird.
1: Du hast gerade gesagt, die Herausforderung ist, positiv in die Zukunft zu blicken. Was für Herausforderungen gibt es denn zum Beispiel jetzt auch in Anbetracht des Klimawandels? Ne? Gibt es da irgendwelche Ideen, Perspektiven, wie ihr euch oder wie sich der Hof dem anpasst?
2: Ja, also das ist ein wichtiges Thema und das haben wir bisher noch gar nicht berührt, dass es natürlich in der Sulawin nicht alles immer nur toll ist, sondern dass es auch da Herausforderungen gibt und der Klimawandel und die Wetterextreme, die machen natürlich uns auch zu schaffen. Also damit haben wir richtig zu tun. Das bedeutet zum Beispiel, dass der Schädlingsdruck in manchen Jahren oder zu manchen Jahreszeiten besonders hoch sein kann. Im vergangenen Jahr war es zum Beispiel so, dass wir einen ganz, ganz nassen, ganz verregneten Frühling hatten und dass der Schneckendruck unglaublich hoch war. Und das sind natürlich Herausforderungen, mit denen wir dann irgendwie umgehen müssen. Teilweise wirklich ganz konkret durch Absammeln, teilweise durch Nachkultur, also wenn uns irgendwas komplett vernichtet wurde. Möhren hatten zum Beispiel im vergangenen Wirtschaftsjahr auch einen schweren Stand. Und ich erinnere mich daran, dass Dorle, unsere Landwirtin, immer wieder nachgesät und nachgesät hat. Also nochmal eine Runde gesät und nochmal eine Runde, einfach damit wir ein paar Möhren rauskriegen konnten. Und das gehört natürlich auch dazu. Also wir tragen nicht nur solidarisch die Landwirtschaft, sondern tragen auch die Risiken, die damit zusammenhängen. Das bedeutet, wir lassen den Landwirt nicht alleine mit dem Risiko, sondern wir gehen sehenden Auges und ganz bewusst mit ins Risiko. Und das bedeutet, dass wir halt hier und da, das passiert nicht oft, also unsere Mädels wissen wirklich, was sie tun. Ich will damit sagen, die sind gut in ihrem Job. Aber hier und da gibt es vielleicht mal was, was nicht so gut läuft oder wo man vielleicht ein bisschen weniger hat, als man sich das erhofft hatte.
1: Hm. Ja. Das ist aber die Natur, die da mit reinspielt. Ja. Ja. Und dann auch das Menschliche, ne? Das vorhin gesagt, es ist nicht alles immer, sind nicht überall immer rosa Wolken, ne? Auch bei eurer Solidargemeinschaft. Ne?
2: Ja. Ja, das stimmt. Und wir hatten, also es gibt auch immer mal wieder so Themen, die vielleicht nicht ganz so laufen, wie wir uns das vorgestellt haben. Ein Beispiel ist die Entnahme am Solawi-Tag, also donnerstags, hatte ich ja erzählt, werden immer unsere Erntemengen im Solawi-Raum zur Verfügung gestellt. Da liegt das Gemüse dann in grünen Gemüsekisten und wir als Anteilseigner wiegen dann unseren Anteil ab und packen den dann in unseren Korb. Und da gibt es dann, also gerade im vergangenen Jahr gab es dann immer mal wieder so ein paar, die sich hinstellen und dann halt jede Kartoffel in die Hand nehmen und angucken und sich die dicksten und größten Kartoffeln raussuchen. Ich verstehe das auch. Man ist so ein bisschen darauf trainiert, weil man eben üblicherweise im Supermarkt einkauft und dann natürlich auch irgendwie schaut, dass ich das beste Gemüse für mich kaufe. Aber wir in der Sulawi wollen da einen anderen Ansatz wählen. Also wir wollen auch solidarisch entnehmen. Das bedeutet, ich nehme mein Gemüse so, wie es kommt. Mal eine große Kartoffel, mal eine kleine Kartoffel, mal vielleicht auch eine, die eine kleine Macke hat. Das heißt, ich stelle mich nicht hin und pick mir die Rosinen raus, sondern ich entnehme auch meinen Ernteanteil solidarisch. Und also da gab es immer mal wieder so eine kleine Irritation. Wichtig ist, dass man dann offen miteinander spricht, wie in jeder guten Beziehung, wie in jedem guten Miteinander, dass man die Wünsche und Erwartungen miteinander nochmal bequatscht und vielleicht einfach auch mal sagt, hey, hier läuft was, was ich jetzt nicht so ganz optimal finde.
1: Aber ansonsten ein tolles Solidarprojekt, wie ich finde, die Sulawi. Und ihr sucht für dieses Jahr noch Anteilseignerinnen und Anteilseigner. Und ich finde das Projekt toll, weil man bekommt tatsächlich seine Ware, sein Gemüse, seine Kräuter frisch vom Feld. Kürzer geht's nicht. Ne? Also gar keine Lieferwege, ich kann zur Not vielleicht mit dem Fahrrad kommen sogar.
2: Es gibt tatsächlich einige, die mit dem Fahrrad kommen, ja, tatsächlich. Mhm,
1: genau, ja. Es ist Bio, na, man kann selber vielleicht auch mal diskutieren, ne, was könnte man anbauen, wobei die Mieke ja den Plan hat, aber es ist auch zu sehen, dass es hier und da auch Experimente mal gibt, vielleicht Gemüse, das man hier nicht so kennt, man könnte vielleicht diskutieren, ob es vielleicht die Möglichkeit auch gibt, Pilze anzubauen. Also ein tolles Projekt und durchaus hast du uns heute einen schönen Einblick gegeben, wie die Solawi am Kreuthof hier zwischen Göppingen und Heiningen aussieht. Und das Tolle ist, wie du eben erzählt hast, ihr habt auch ganz geschmeidig schon quasi den Nachfolger und die Nachfolgerin sozusagen am Kreuthof beziehungsweise bei der Solawi schon gefunden beziehungsweise das eingespurt.
2: Ja, es gibt eine gute Chance, dass es weitergeht. Die Nachfolger am Kreuthof stehen in den Startlöchern und arbeiten schon mit. Wir, wie gesagt, sind jetzt noch auf der Suche erstens nach einem Gemüsegärtner, der uns ab 2026 unterstützen kann. Gemüsegärtner, Gemüsegärtnerin selbstverständlich auch. Da sind wir noch auf der Suche. Und wir haben noch einige freie Anteile zu vergeben. Darf man sich gerne bei uns melden. Man darf auch gerne bei uns schnuppern kommen. Es gibt auch die Möglichkeit, sich zum Beispiel, wenn jemand im Urlaub ist, mal eine Weile eine Schnupperkiste geben zu lassen. Also einen Schnupperanteil sozusagen abzuholen. Man kann auch einfach mal am Donnerstag, wenn so Solawi Abholtag ist immer, also zwischen 15 und 20 Uhr, bei uns vorbeikommen, die Anteilseigner ansprechen, sagen so, wie läuft das eigentlich hier und zeigt mir doch mal. Also da sind auch alle Interessierten herzlich eingeladen. Man kann natürlich auch gerne auf die Website schauen, kreuthof.de. Da ist auch nochmal einiges zur Solawi aufgelistet, was man nochmal nachlesen kann. Und insgesamt, ja, ist das einfach, ich bin absolut überzeugt davon und finde das eine tolle Sache. Für mich persönlich ist es nicht nur leckeres Gemüse, sondern auch einfach wieder in Kontakt kommen mit dem, was wir essen. Also, dass die Landwirtschaft und die Menschen wieder näher zusammenrücken.
1: Und wir haben es vorhin auch schon gesagt, pädagogisch natürlich auch sehr wertvoll, damit man weiß, dass die Erdbeeren nicht das ganze Jahr im Supermarkt wachsen, sondern dass das Gemüse tatsächlich teilweise oben, teilweise unten wächst und dass man das vielleicht als Heranwachsende auch mal da beobachten kann.
2: Ne? Genau.
1: Was auch für Arbeit dahinter steckt, bis das tatsächlich mal auf dem

0: meine Feldsalatpflänzchen eingesetzt. Aber die Mieke hat es mit Humor genommen.
1: Möchtest du noch irgendwas loswerden, was wir jetzt vergessen haben, die letzten fast 2 Stunden, die wir schon zusammen über die Solawi, über die soziale Landwirtschaft hier sprechen?
0: Ich glaube, wir haben ganz viele Themen abgearbeitet, ganz viel den Menschen da draußen, die zugehört haben, erzählt. Ich finde es großartig, dass ihr euch für das Thema interessiert habt, dass ihr mir zugehört habt. Für mich ist das wirklich ein Herzensthema. Ich hoffe, das hat man auch gemerkt. Und Also ich kann nur diejenigen aufrufen, die sich dafür interessieren, macht mit, kommt vorbei, probiert auch mal, schmeckt den Unterschied zwischen einer Solawi-Möhre und einer Supermarkt-Möhre. Also das ist schon, ich habe von der Aubergine erzählt, ist ein Riesenunterschied und es gibt nicht nur leckeres Gemüse bei uns, sondern es gibt auch eine tolle Gemeinschaft und eine Landwirtschaft, die zeigt, dass es eben auch solidarisch funktionieren kann.
1: Also am besten mal vorbeikommen, immer donnerstags, hast du gesagt, zwischen 15 und 20 Uhr.
0: Genau.
1: Und ansonsten die Produkte gibt es auch in einer kleineren Auswahl, hast du vorhin gesagt,
0: zu
1: kaufen, wenn man jetzt nicht bei euch in der Solawi
0: genau.
1: ist.
0: Der Kreuthof hat auch noch einen kleinen Hofladen, in dem kann man ebenfalls Kreuthof, Gemüse und Kräuter kaufen. Aber da gibt es auch noch eine ganze Menge anderer Dinge, die man eben sonst im Bioladen kaufen kann. Von Müsli über Gewürze, Tee, auch einige Getränke, Brot, Käse, Milchprodukte und Eier. Ach, und das ist vielleicht auch noch eine Sache, die ich noch dazu sagen sollte. Das ist zwar nicht Teil der Solawi, aber der Kreuthof hat eigene Hühner. Das sind glückliche Hühner, die im Hühnermobil und auf der Wiese sind. Und man kann am Kreuthof eine Henne mieten. Rent a Hen heißt das, heißt das Programm. Und da kannst du dir eine Henne mieten und kannst quasi deren Wochenration an Eiern dir dann abholen und viele von unseren Anteilseignern haben zusätzlich auch noch ein Huhn gemietet und haben dann auch gleich noch Eier dabei. Ich sag's nochmal, dass das nicht Teil der Solawi ist, also Rent a Hen geht extra, aber ich finde das einfach auch eine ganz tolle Sache, dass wir jetzt eigene Hühner haben und es ist auch was total Meditatives, vor dem Gehege zu stehen, wo die Hühner picken und scharren und das leise Gegurre im Ohr zu hören, das ist total schön und meditativ.
1: Und mit einem Besuch am Kreuthof kann man dann im Prinzip den Wocheneinkauf mehr oder weniger dann auch, also weil du sagst, es gibt dann auch Zusatzprodukte, da gibt es vielleicht auch mal eine Zitrone, die auch bio ist, die zugekauft ist, aber ich muss nicht nochmal extra in einen anderen Laden dann gehen.
0: Also der Hofladen hat ein wirklich gutes Grundsortiment. Wir in der Solawi bauen ja kein Obst an, aber im Hofladen gibt es Obst zu kaufen. Das, wie gesagt, ein Teil von den Waren, die es dort gibt, sind kreuthofeigene Gemüse und Kräuter, aber die anderen Dinge werden auf dem Großmarkt dazu gekauft. Das ist alles Bio-Qualität und es gibt auch Käse, Milchprodukte, habe ich glaube ich schon gesagt. Und es gibt Schnaps. Lasst euch mal von Frieda zum Thema Schnaps beraten.
1: Also ein Besuch auf dem Kreuthof lohnt sich in jeder Richtung. Elisabeth Nebel, Anteilseignerin der Solawi auf dem Kreuthof hier in Göppingen. Vielen Dank, dass du unser Studiogast warst heute. Es war sehr spannend, sehr interessant, hätte ich nicht gedacht. Weiterhin, ich weiß nicht, gibt es irgendeinen Spruch in der Landwirtschaft, gut Pflanz, gut Wachs, irgendwas, was man da sagt?
0: Nehme ich alles. Vielen, vielen Dank, dass ich hier sein durfte, dass ihr mir zugehört habt, dass du das Gespräch so schön geführt hast und danke für euer Interesse. Hat richtig viel Spaß gemacht.
1: Dankeschön. Sehr gerne. Und dann hoffen wir, dass wir die Anteils, die offenen Anteilsstücke dann
0: noch, vergeben können.
1: Unter den Mann oder die Frau kriegen.
0: Das
1: vielen Dank, dass du da warst. Mein Name ist Olli Schwarz. Bis denn. Ciao, ciao.

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3: Ich wünsche einen schönen Samstagnachmittag und sage hallo und herzlich willkommen zu unserer ersten Sendung im Wonnemonat Mai 2026. Ich begrüße zwei Gäste wieder bei mir hier im Studio. Es ist ein Duo, bei dem man geneigt ist zu sagen, sie kommen aus dem Bereich des volkstümlichen Schlagers, aber ich glaube, das wäre ein bisschen zu kurz gegriffen, denn sie haben in ihrem Repertoire einerseits Lieder, die volkstümliche Schlager sind, aber sie singen auch moderne Popschlager und sie haben auch internationale Klassiker im Repertoire. Hallo und herzlich willkommen, Captain Freddy und Gabriela.
4: Ja, hallo, wir freuen uns, dass wir hier sein dürfen und grüßen natürlich alle Hörerinnen und Hörer.
5: Ja, hallo, freue mich sehr, dass ich heute mit dabei sein darf im Studio und grüße all unsere Fans, die jetzt zuhören.
3: Ja, genau. Hoffen wir, dass es viele sind und dass nach der Sendung vielleicht noch der eine oder andere Fan mehr neu dazukommt, der euch vielleicht jetzt erst so richtig entdeckt durch die heutige Sendung. Wäre schön, oder?
4: Das wäre toll, ja.
3: MS Sehnsucht heißt euer neues Album, das erschienen ist, als es noch Winter war, nämlich Ende Februar. Inzwischen haben wir glücklicherweise Frühling. Wir sind in die wärmeren Jahreszeiten eingestiegen und da passt das Album, glaube ich, so insgesamt ganz gut hin, oder? In die wärmeren Jahreszeiten.
4: Ja, auf alle Fälle, weil wir ja doch das maritime Projekt haben, wo es oft um Sonne, Urlaub, Meer geht. Und das passt optimal in diese Jahreszeit.
3: Genau. Und da gibt's auch in deiner beruflichen Laufbahn eine gewisse Kontinuität, denn bevor du der Captain Freddy warst, warst du schon mal ein anderer Captain, nämlich der Captain Cook.
4: Genau, Captain Freddy ist jetzt auch schon wieder 15 Jahre her. Und zuvor war ich von 2004 bis 2011 bei der bekannten Gruppe Captain Cook und seine singenden Saxophone, wobei ich eben die letzten 4 Jahre dann der Captain war und zuvor eben einer von 6 Matrosen.
3: Oder einer von den singenden Saxophonen.
4: Genau.
3: Ja, könnte man auch sagen. Also, wir haben viel zu besprechen. Sie merken schon, liebe Zuhörerinnen und Zuhörer, es gibt viel zu erzählen. Wir werden uns natürlich über das neue Album unterhalten, aber auch über deine Zeit als Captain Cook. Wir werden mal schauen, Gabriela, wann du dann so zum Musikmachen dazugekommen bist. Also jede Menge Gesprächsstoff in der kommenden Stunde. Wir steigen jetzt aber erstmal musikalisch ein mit dem Titelsong eures neuen Albums, nämlich mit der MS Sehnsucht. Und das ist ein Song, der gleich mal richtig für Urlaubsstimmung sorgt, oder?
4: Sowieso.
3: Genau, die MS Sehnsucht, Captain Freddy und Gabriela.

0: ein schöner, foxiger Urlaubssong von Captain Freddy und von meinen beiden Studiogästen heute, Captain Freddy und Gabriela, die MS Sehnsucht. Es ist ein Lied, das geschrieben wurde von André Busse, ein junger, aufstrebender Interpret im Bereich des Popschlagers, und er hat dafür auch eine Sequenz aus einem Hit von Drafi Deutscher verwendet, der als Autor dann eben auch mit angegeben wird. Die MS Sehnsucht, Captain Freddy und Gabriela, wenn man sich das Urlaubsgefühl eben auch bildlich mit einfangen möchte und das genießen möchte, hat man die Gelegenheit, sich das Video dazu anzusehen. Und es ist ein Video, das auf der MS Amadea gedreht wurde. Das ist ein Schiff, das vielen unseren Zuhörerinnen und Zuhörern sicher gut vertraut ist. Es ist nämlich das Traumschiff aus der bekannten ZDF-Fernsehreihe. Wie hat sich das denn ergeben, dass ihr das Video auf diesem berühmten Schiff gedreht habt?
1: Ja, also das war eigentlich ganz kurzfristig, und die Produktionsfirma, der wir immer sehr dankbar sind, für diese Idee, hatte die Idee, hat angefragt, und alle waren erstaunt, denn es kam sofort blitzartig die Antwort zurück: ja, okay, wir dürfen das machen, und wir sind ganz stolz darauf, denn wir haben ja schon immer geträumt, mal auf diesem Schiff zu drehen, aber dass es dann doch klappt, war schon für uns so wie ein kleiner Sechser in Lotto. Und es war auch, muss ich sagen, ein beeindruckend schöner Tag. Ich habe immer, wir gucken selber gerne den Film, das Traumschiff, und privat, und ich hatte immer so zu Freddy gesagt, das wär's doch mal, so auf dem Schiff empfangen zu werden, Kreuzfahrtdirektor und alles, und in Spaß. Aber dann war es wirklich Realität. Wir wurden wirklich empfangen vom Kreuzfahrtdirektor. Uns wurde das ganze Schiff gezeigt, und wir durften auch in alle Ecken drehen, und wer das alles sehen möchte und dieses tolle Gefühl, das wir bekommen haben auf diesem Schiff, der kann sich das anschauen auf YouTube. Es ist wirklich schön geworden.
0: Also ich habe ein bisschen recherchiert im Vorfeld. Das Schiff hat seinen Heimathafen irgendwo auf den Bahamas, aber ganz so weit musstet ihr nicht verreisen. Es lag bei Warnemünde in der Ostsee vor Anker. Ne?
1: Genau. Mhm. Ja, und das war auch sehr toll, denn es war sogar angekündigt im Tagesprogramm an den Gästen weitergegeben, dass wir am Schiff sind, dass wir drehen. Und so konnten die Gäste auch ein bisschen was mitnehmen von unserem Videodreh. Es war für alle Seiten sehr schön. Und wir durften sogar das Fünf-Gänge-Menü genießen mit den Gästen. Wir wurden eingeladen. Also rundum alles toll und wirklich ein wunderschöner Tag.
0: Also am Abend gab es dann noch das Fünf-Gänge-Menü, eben als Abschluss eines gelungenen Drehtags, so stelle ich mir vor. Freddy, man sieht dich natürlich in der Kapitänsuniform, wie sich das gehört. Hast du die zum Captain's Dinner dann eben auch noch angelassen?
2: Ja, die habe ich angelassen. Denn bei mir ist es halt so verwunderlich, was auch irgendwo natürlich und normal ist, auch wenn ich mich irgendwo bewege. Also privat kennen einen die Leute auch nicht so sehr, aber wenn ich dann den Captain-Anzug anziehe, dann kennt dich eigentlich jeder.
0: Hat dich der richtige Captain des Schiffs dann auch mal kurz ans Steuer gelassen? Also durftest du dir das auch anschauen, wie es da eben aussieht?
2: Ja, wir durften tatsächlich sogar überall eigentlich, im Maschinenraum, auch vorne, überall durften wir hingehen und alles begutachten und schauen. Also das war eigentlich schon wie ein kleines Wunder, dass wir doch in jeden Raum und überall hin durften. Ne?
0: Ja, also ich merke immer noch so die Begeisterung, und dass es einfach ein tolles Erlebnis war, da mal ein Musikvideo zu drehen.
2: Auf alle Fälle war es ganz toll.
0: Ja, und gerade wenn es eben ein Schiff ist, und du hast ja gesagt, Gabriela, dass ihr das Traumschiff auch immer gerne anschaut, hat man da so das Gefühl, dass man sich da eigentlich schon ganz gut auskennt, eben durch die Serie?
1: Ja, schon. Also, und wenn wir es jetzt im Nachhinein sehen, dann ist es noch schöner, denn du entdeckst immer wieder eine Ecke, wo du weißt, ja, da hast du diese Szene gedreht oder diese Szene. Es wird ja viel verändert am Schiff, bevor die Dreharbeiten beginnen zum richtigen Traumschiff. Aber man erkennt doch sehr vieles. Und für uns gibt es ja auch sowieso die Parallele, weil wir ja privat sehr gerne auf Kreuzfahrten sind. Also bietet sich das immer sehr gut an.
0: Das Album MS Sehnsucht ist eine Mischung aus Duetten und Solotiteln von euch beiden. Es sind einige ganz neu, speziell für euch komponierte Titel drauf zu finden, aber auch Schlagerklassiker und Saxophonklassiker. Also man erlebt dich, Freddy, mal als Sänger und mal auch als Instrumentalisten, dich, Gabriela, immer als Sängerin. Wie habt ihr die Songauswahl für dieses Album getroffen?
2: Also bei der Songauswahl sind wir schon sehr frei, also wir dürfen das selber ziemlich bestimmen und wir haben eigentlich die Auswahl so getroffen, dass wir immer auf eine CD Lieder draufnehmen, auch viele gecoverte Lieder, die wir auch im Live-Programm bei unseren Konzerten gut gebrauchen können, weil dann ist das auch sinnvoll, ja, die Leute fragen nach den Konzerten beim CD-Stand, ist das Lied, was ihr da gemacht habt, auf der CD und so, und dann können wir sagen, ja, die meisten Lieder sind auf dem Album jetzt drauf. Ne? Mhm. Und da, wie gesagt, ist es halt doch toll. Wir haben eine bunte Mischung von volkstümlichen Medley über Popschlager, über Saxophonklassiker und das ist eigentlich ein ganz gut durchgemischtes Album.
0: Also ich finde auch, man kann es wirklich gut durchhören und ich habe einen Song, der einen hohen Wiedererkennungswert hat, jetzt als nächsten ausgesucht. Es ist ein Song aus dem Repertoire von Andy Borg, nämlich Ich brauche ein bisschen Glück. Den habt ihr auch als Duett jetzt neu aufgenommen, Captain Freddy und Gabriela. Das ist einer, der live, könnte ich mir vorstellen, auch ganz hervorragend ankommt, oder?
2: Auf alle Fälle. Also da tun wir auch das Publikum animieren, dass sie mitmachen mit dem Chor. Da ist ja so ein bestimmter Chor drin. Und der Titel kommt sehr gut an im Live-Geschäft, das stimmt.
0: Also, dann hören wir den jetzt in eurer Version, in eurer Duettversion. Ich brauche ein bisschen Glück, Captain Freddy und Gabriela.

0: Also fast hätte ich gesagt, einer der jüngeren Titel von Andy Borg, ist aber auch schon 32 Jahre alt, der Song, erstmals im Jahr 1994 veröffentlicht worden und jetzt in einer ganz neuen Version von meinen beiden Studiogästen Gabriela und Captain Freddy. Und wir haben gerade drüber gesprochen, Gabriela, es war deine Idee, den Song zu covern und ihr habt dann gemerkt, dass die Stimmen einfach sehr gut harmonieren bei diesem Song.
1: Ja, es ist ja auch sehr wichtig, denn ich sage, nicht jeder kann jeden Titel singen. Sonst gefällt mir ein Titel, aber ich kann ihm da nicht so gut weitergeben. Und wir haben halt so überlegt, ja, ein gecoverter Titel. Und ich habe es dann mal gehört und sage, komm, wir probieren es. Und das hat auf Anhieb ganz gut gepasst und er kommt live ganz gut an.
0: Und du machst es ja dann immer so, dass du das Publikum zum Mitsingen animierst.
1: Ja, genau. Ja, man sucht ja immer ein bisschen an Moderation und da bietet es sich an, dass man das Publikum mit einbezieht, dass man dann ein bisschen A Cappella übt und sie können dann die Chöre machen und das kommt ganz gut.
0: Das Album enthält ja auch einige Solotitel von dir. Gestern ist als neue Single der Song Ungarisches Blut ausgekoppelt worden. Das ist ein Song, den wir im Original von Laura Wilde kennen. Welche Beziehung hast du zu diesem Song?
1: Ja, also dieser Song hat mich schon immer fasziniert als Titel, als Musik und er ist sehr schwer zum Singen, muss man schon sagen. Und ich hatte mal die Idee, weil ich bin ja in Rumänien geboren, an der Grenze mit Ungarn und meine Oma war eine sehr wichtige Person für mich und ihr habe ihm auch gewidmet, den Titel so für mich und es ist auch eine lustige Geschichte dahinter, denn ich wollte den Titel eigentlich heimlich aufnehmen, ohne dass es Captain Freddy weiß. Ich habe fleißig geübt heimlich und ja, aber leider ist die Überraschung nicht gelungen, denn genau an dem Tag hat er sich nicht abfimmern lassen und ist mit ins Studio gefahren. Und unsere Produzenten, die Wörles, haben mich schon so verzweifelt angeguckt und dann habe ich gesagt, ja, wir machen es jetzt. Er fährt das halt hier und jetzt. Und dann war er ganz erstaunt, was dann passiert ist im Studio. Und ich singe den Titel live sehr, sehr gerne, aber ich muss auch sagen, es fällt mir immer schwer, den Titel zu singen, weil da bin ich immer den Tränen nahe, weil ich denke immer sehr intensiv an meine Oma und es ist für mich so eine Hommage an sie.
0: Also ein wirklicher Herzenstitel für dich.
2: Auf alle Fälle, ja.
1: Ja, es ist, und ich finde, er passt, also, weil ich bin auch, würde ich sagen, sehr temperamentvoll und es kommt dann auch gut mit meiner Bühnenshow und da tanze ich auch fleißig mit. Und bis jetzt ist er immer sehr gut angekommen beim Publikum, deswegen war ich sehr stolz, dass er jetzt ausgekoppelt wurde.
0: Der Autor des Songs ist ja Uwe Busse, genau, der ihn damals vor 15 Jahren für Laura Wilde geschrieben hat. Gab es einen Kontakt auch mit Uwe Busse oder eine Rückmeldung von ihm auch?
1: Nee, bis jetzt noch nicht. Ich hoffe, durch die Veröffentlichung, dass da noch was kommt.
0: Okay, also dann drücke ich die Daumen und dann hören wir jetzt, wie sich das ungarische Blut in deiner Interpretation anhört. Hier ist Gabriela mit Ungarisches Blut.

0: Ungarisches Blut mit Gabriela, einer ihrer Solotitel vom neuen gemeinsamen Album MS Sehnsucht von Captain Freddy und Gabriela. Beide sind bei mir heute zu Gast im Studio. Freddy, ich habe über dich gelesen, dass du im Jahr 2021 schon dein 50-jähriges Bühnenjubiläum gefeiert hast. Das heißt, wenn man zurückrechnet, du hast deine Laufbahn als Musiker schon in deiner Kindheit begonnen. Anders ist es ja gar nicht denkbar. Was waren so die frühesten Stationen in deiner Karriere?
1: Also es hat bei mir schon in der Grundschule angefangen, und zwar mit Orff-Unterricht, mit Blockflöte, das ich gelernt habe. Dann war ich ja viele Jahre in der Blasmusik, dort habe ich auch die Dirigentenkurse gemacht und habe natürlich selbst in der Blasmusik gespielt. Und so ist es halt mit verschiedenen Bands dann auch aufwärts gegangen und bis dann über Captain Cook und die singenden Saxophone zu Captain Freddy gekommen ist, sind eben viele, viele Jahrzehnte vergangen.
0: Was waren so gerade die Highlights eben in diesen früheren Phasen deiner Karriere vor Captain Cook und den singenden Saxophonen?
1: Ja, dass ich in zwei renommierten Bands gespielt habe, als Saxophonist, Klarinettist, auch ein bisschen Nebeninstrumente und auch ein bisschen Gesang damals schon. Und da hatten wir schon sehr viele Auftritte, auch im Ausland auf Schiffen, in Amerika. Und so war doch vieles geboten, wo man sehr viel damals schon unterwegs war.
0: Und da ist man auch eben jenseits des Atlantiks auf große und bekannte Namen getroffen. Also ich kann mich erinnern, dass ich gelesen habe, dass du da eben auch die Bekanntschaft von Siegfried und Roy gemacht hast.
1: Ja, das war damals durch den Kontakt von der Band, wo ich gespielt habe. Da hatten wir einen guten Kontakt zu einem deutschen Veranstalter, der in Los Angeles ein Lokal betrieben hat. Und der wiederum kannte Siegfried und Roy sehr gut, und so durften wir zweimal, also wo ich in der Zeit dabei war bei der Band, durften wir zweimal diese tolle Weltshow besuchen und auch Backstage mit Siegfried und Roy ein bisschen plaudern und natürlich Fotos machen.
0: Also ich könnte mir vorstellen, da ist man wahrscheinlich als junger Mensch dann auch völlig überwältigt, oder? Also wenn man da in diesen Hallen und in diesen Arenen und Städten unterwegs ist, oder da weiß man gar nicht, wie einem geschieht.
1: Also das waren natürlich alles tolle Tourneen auch und tolle Veranstaltungen, und gerade auch da in Amerika, wo wir dann Siegfried und Roy besucht haben. Das ist ja eine Magie und Zauberei, das kann man sich, wenn man es live nicht sieht, gar nicht vorstellen. Es war einzigartig einfach.
0: Auf dem Album finden sich einige Instrumentalklassiker, haben wir schon gesagt, also auf dem neuen Album MS Sehnsucht, die zum Teil schon aus den späten 50er Jahren stammen. Ich könnte mir vorstellen, dass das auch so die Songs waren, die du dann mit deinen Bands in deiner Jugend eben auf der Bühne gespielt hast, oder?
1: Stimmt, gerade aus dem neuen Album nun ist ein Titel drauf, Raunschicht zum Beispiel, von Billy Vaughan damals ganz groß gemacht. Das ist die B-Seite von der bekannten Sail Along Silvery Moon. Oder Tequila zum Beispiel, das sind Sachen, die habe ich früher schon in den Bands gespielt, und da habe ich mir gesagt, irgendwann nehme ich die jetzt auch mal auf diese CD rauf.
0: Also ich bin jetzt gerade am Überlegen. Tequila hatte ich eigentlich ausgesucht. Raunchy könnten wir im Prinzip auch nehmen. Welcher ist dir lieber? Welcher von beiden?
1: Das überlasse ich dir.
0: Okay. Also dann würde ich vielleicht doch sagen, dass wir bei meiner ursprünglichen Auswahl bleiben, nämlich Tequila. Also tatsächlich Tequila, dazu ist es wahrscheinlich jetzt zu früh, um kurz vor halb drei.
1: Ja.
0: Aber musikalisch ist das eigentlich immer passend, oder?
1: Das stimmt, also da geht die Post ab, muss man so direkt sagen. Wenn ich das spiele, da machen die Leute mit und da sind sie richtig in Stimmung.
0: Also dann sehen wir zu, dass sie jetzt auch richtig in Stimmung kommen, diejenigen, die uns jetzt gerade zuhören, zu Tequila mit Captain Freddy, zu hören auch auf dem neuen Album MS Sehnsucht.

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4: Und bis 15 Uhr mit meinen beiden Studiogästen, Captain Freddy und Gabriela. Wir haben jetzt einiges schon über deinen Werdegang erfahren, Freddy. Und eine wichtige Phase in deiner Karriere war von 2004 bis 2011 deine Zeit mit Captain Cook und seinen singenden Saxophonen. Zuerst, haben wir gesagt, warst du praktisch eines der singenden Saxophone und ab 2008 bist du dann in die Rolle des Bandleaders des Captain Cook geschlüpft. Wie bist du damals Anfang der 2000er Jahre zur Band dazugekommen?
5: Ja, das war ganz eigenartig. Ich kannte damals den Günther Berle, das ist der Produzent von Captain Cook und damals auch von Nabtal Duo. Den kannte ich schon viele Jahre, habe auch oft Konzerte besucht, wo er war und so haben wir Kontakte geknüpft und dann hat er tatsächlich 2003, ich weiß es noch, angerufen bei mir und hat gefragt, ja, es wäre jetzt so, er sucht einen neuen Mann für die Band und dann habe ich natürlich nicht lange überlegt und bin dann als Sänger und Saxophonist in die Band Captain Cook und seine singenden Saxophone eingestiegen. Und das waren natürlich ereignisreiche Jahre, die man nicht so schnell vergisst. Ne?
4: Wusstest du eigentlich damals so genau, worauf du dich da einlässt? Weil die Band war ja wirklich unheimlich präsent damals, die war ja in allen Shows mit dabei. War dir das so bewusst, was da auf dich zukommt, als du dem zugestimmt hast?
5: Ja, eigentlich schon. Also ich war ja schon immer, mir hat es schon immer gefallen oder ich wollte schon immer Musik zum Beruf machen oder halt mehr spielen wie früher. Und so wusste ich schon, was da auf mich zukommt und das war genau mein Leben. Ne? Ist auch heute noch unter meinem Namen so, aber damals waren halt auch andere Zeiten. Man hatte Tourneen mit 70 Tagen, also unvorstellbar heute. Man hat alle Fernsehsendungen gehabt, die heute weniger geworden sind. Also das waren schon Zeiten, die vergisst man im Leben nie wieder.
4: Ab 2008 warst du dann eben die Titelfigur sozusagen, nämlich der Captain Cook höchst selbst. Wie bist du zu dieser Ehre gekommen?
5: Ja, also wie gesagt, ich hatte immer gute Kontakte zu meinen Produzenten und habe auch das, sage ich mal, im Herzen getragen, diese Musik, und habe mich immer eingesetzt. Und dann eines Tages hat sich das halt so ergeben, der alte Captain hat aufgehört und dann bin ich halt sozusagen aufgestiegen zum Captain Cook. Und das war dann von 2008 bis zum Sommer 2011 und da habe ich mich dann sozusagen selbstständig gemacht, wie ich heute schon 15 Jahre wieder unterwegs bin unter Captain Fredina.
4: Und lange Zeit waren ja Captain Cook und die singenden Saxophone eine reine Instrumentalband und ab Mitte der 2000er Jahre wurde dann da aber immer wieder auch gesungen und zwar warst du derjenige, der bei zwei ganz bekannten Liedern dieser Formation eben den Gesangspart übernommen hat, nämlich zum einen bei Dann tanzten wir zu Billy Vaughan aus dem Jahr 2005 und drei Jahre später dann bei Ich denk so gern an meine Mutter, mit dem ihr die deutsche Vorentscheidung zum Grand Prix der Volksmusik gewonnen habt und im internationalen Finale wart ihr dann auf Platz 5. Wer hatte damals eigentlich die Idee, den Captain Cook auch mal singen zu lassen?
5: Ja, das war ja damals auch schon, wo ich eingestiegen bin, ein bisschen so eine Voraussetzung, dass man sich ein bisschen auch verändern möchte, weil es ist halt so, wenn man ein 2-Stunden-Konzert macht und nur Saxophon spielt, so schön wie es ist, ist es halt irgendwie auch dann ein bisschen, wird es halt ein bisschen auch so langweilig. Und so haben wir den ein oder anderen Gesangstitel mit reingenommen, da wo ich dann der Sänger war. Und dann hatten wir auch mit der Zeit eine bunte Bühnenshow. Jeder hat so seine Soloparts gespielt oder gesungen. Und so war das auch ein abwechslungsreiches Programm damals.
4: Wenn du jetzt heute auf diese Zeit zurückblickst, also es waren ja 8 Jahre, die du mit Captain Cook und seinen singenden Saxophonen unterwegs warst. Du hast schon angedeutet jetzt, dass es eine ganz andere Zeit war als heute. Wie hast du die Zeit heute im Rückblick in Erinnerung? Wie schaust du von heute aus drauf?
5: Also da schaue ich sehr, immer noch schaue ich da nach oben, weil es was Besonderes war. Also wie gesagt, ich war auch selten zu Hause. Man hatte Riesentourneen, die es heute nicht mehr gibt. Man hatte speziell 2008, wo wir den deutschen Vorentscheid zum Grand Prix der Volksmusik gewonnen haben. Wir hatten alle Fernsehsendungen, die es seinerzeit gab, die es heute auch nicht mehr gibt. Heute sind es ja nicht mehr viele Sendungen, wo die Schlager oder die Volksmusik ihren Platz findet. Und das war eigentlich Zeiten, die haben einen geprägt. Ne?
4: Warum hast du dich dann entschieden, die Band zu verlassen im Jahr 2011?
5: Ja, wie gesagt, es gab halt doch bestimmte Gründe. Eine große Gruppe, gibt es auch mal Meinungsverschiedenheiten. Aber der Hauptgrund war eigentlich, dass ich noch mehr singen wollte, dass ich noch mehr ich selber sein wollte, eigene Entscheidungen treffe. Hier bei Captain Cook war es ja doch so, der Produzent hat im Grunde die Entscheidungen auch getroffen. Und jetzt bei Captain Freddy, seit 15 Jahren mache ich das eben selbst. Und irgendwann ist ja dann meine Partnerin, die Gabriela, dazugekommen. Und da hat sich dann auch wieder vieles verändert zum Positiven. Wir machen eine bunte Show auch heute, und so hat sich das eben alles hochgeschaukelt. Ne?
4: Wie bunt eure Show ist, das merkt man auch, wenn man sich das Album anhört. Ihr habt ja gesagt, so wie das Album ist, sind auch eure Live-Shows. Und ich finde, eines der Highlights des Albums ist der Track Nummer 7. Das ist ein besonders langer, der geht 5,5 Minuten, und das ist ein volkstümliches Medley. Also wirklich mit volkstümlichen Weisen aus früheren Jahrzehnten bis zu den aktuellen Hits des volkstümlichen Schlagers ist alles mit dabei.
0: Ja, und bei unserer Live-Show ist auch die Lederhosen mit dabei, muss man sagen.
4: Also ihr zeigt euch auch optisch wandlungsfähig.
0: Genau.
4: Genau. Also dann hören wir jetzt das volkstümliche Medley mit Captain Freddy und Gabriela. Und da bin ich mir sicher, da kommt dann auch wieder so richtig Stimmung auf, wenn wir das jetzt gleich hören.

0: 5,5 Minuten ein Medley aus volkstümlichen Weisen von den 70er Jahren bis zu den aktuellen Hits aus diesem Genre böhmischer Traum und zum Schluss noch die kleine Maus, Hallo kleine Maus von Captain Freddy und Gabriela. Beide sind bei mir zu Gast heute im Studio und wir haben ja schon gesagt, das Album bietet wirklich ein breites Spektrum an verschiedenem Songmaterial vom flotten Disco-Fox-Schlager über Saxophon-Klassiker bis hin zu volkstümlichen Weisen und davon haben wir jetzt gerade eine Auswahl gehört. Wir hören gleich, Gabriela, von dir wieder einen Solotitel. Wie bist du eigentlich zur Musik gekommen und was waren für dich so die wichtigsten Stationen auf deinem bisherigen Karriereweg?
1: Ja, also eigentlich war ich zuerst neues Management von Captain Freddy. Wir haben uns kennengelernt und ich habe ihn dann immer begleitet und unterstützt, wo immer ich konnte. Und das war ganz lustig, denn ich habe ja mein Leben lang immer gern gesungen und ich kenne die Texte, ich glaube, von vielen Musikkollegen. Und immer hinter der Bühne musste ich immer mitsingen. Und dann der eine oder andere Kollege von Freddy hat immer gemeint, ja, warum singe ich nicht mal mit? Und lustigerweise war es auch bei den CD-Stand immer so, dass viele gefragt haben, ja, wo meine Autogrammkarten ist. Und dann hat Freddy gemeint, komm, wir machen mal ein Duett. Und haben doch in Cabriolet aufgenommen, das war unser erster Titel. Und nach diesem Titel im Studio bei den Wörles habe ich mir überlegt, ja, ich schenke mir zu meinem Geburtstag für meine Gäste einen Titel. Ich wollte dann gar nicht offiziell machen, nur so für mich und für meine Gäste. Und so hat es langsam angefangen und dann hat sich das immer wieder so ausgebaut und es wurden immer mehr und jetzt sind wir beim zweiten Album.
0: Das ist ja interessant, dass das Publikum schon eine Autogrammkarte von dir verlangt hat, bevor du überhaupt angefangen hattest zu singen. Das kann, glaube ich, auch nicht jeder von sich behaupten.
1: Das war sehr lustig, muss man sagen, ja. Mhm. Und haben sie dann immer Freddy gefragt, ja, warum tritt die mit den schwarzen Haaren, wann kommt die, wann singt die? Mhm.
2: Das ist halt auch oft bei manchen Leuten oder bei manchen Künstlern doch so, wie bei Gabriela auch. Eigentlich hat sie ja, wie sie sagte, mein Management gemacht, aber sie hat jetzt nicht dran gedacht, dass sie jetzt hier einen steilen Karriereweg einschlagen möchte oder sonst was, sondern das hat sich alles mehr oder weniger durch Zufall ergeben, das eine, das andere. Und so sind wir jetzt beim zweiten Duettalbum und sie hat ja selber einige Singles schon aufgenommen und so hat sich das eben auch nach oben geschaukelt, sage ich mal.
0: Okay, also ganz entspannt eigentlich, ja, genau. gar nicht geplant, sondern genau. Es hat sich einfach so entwickelt.
1: Ja, und ich glaube, ein kleiner Teil Schuld liegt auch bei unseren Produzenten, den Wörles, denn man fühlt sich so wohl und die kennen uns ganz gut und die Titel, die für uns oder für mich schreiben, also die liegen mir sehr, muss ich sagen, ich liebe sie. Ob es die erste Single war, Das ist unser Tag damals oder jetzt die Zaubergeige oder du erzählst einfach nur mal, was du dir vorstellst und dann, wenn du den Titel hörst von denen, denkst du dir, okay, ja, aber sowas von getroffen.
0: Und genauso war es auch bei dem Song, den wir jetzt als nächsten aufliegen haben, nämlich der Song Spiel noch einmal die Zaubergeige. Den haben die beiden Wörles eben auch für dich praktisch maßgeschneidert.
1: Ja, so ungefähr, denn ich hatte eine Vorstellung von einem Titel und ich konnte das gar nicht so aussprechen. Ich wusste, ich will Geigen und ich wusste, ich will, dass es so ein bisschen so in Richtung ungarisches Blut geht. Und was rausgekommen ist, hört man ja auf der CD.
0: Und bei uns jetzt, hier ist nämlich der Song, von dem wir gerade gesprochen haben, Spiel noch einmal die Zaubergeige von Gabriela.

0: Spiel noch einmal die Zaubergeige Gabriela mit einem ihrer Solo-Songs aus dem neuen gemeinsamen Album mit Captain Freddy MS-Sehnsucht, das Ende Februar auf den Markt gekommen ist. Wir haben uns über eure beiden beruflichen Werdegänge jetzt schon ausführlich unterhalten. Ich habe mir das natürlich auch genau angeschaut auf eurer Homepage und habe festgestellt, Freddy, dass dich deine Auftritte auch in jüngerer Zeit ins Ausland gebracht haben, so wie schon in früheren Jahren deiner Karriere noch in anderen Formationen. Damals beispielsweise gab es im Jahr 2017 auch eine Reise in die USA, wo du vor deutschstämmigen Auswanderern aufgetreten bist. Solche Fernreisen als Musiker gehören, glaube ich, auch zu den Highlights eines Künstlerlebens, oder?
1: Auf alle Fälle, das war ein wunderschöner großer Ausflug, sage ich mal, eine Tournee zu Weihnachten, wo in Amerika sowieso ganz besonders ist, wenn man da in der Weihnachtszeit unterwegs ist. Und da haben wir eben bei den deutschen Clubs Konzerte gegeben. Und das war natürlich was Besonderes, denn die lieben natürlich auch den Schlager, vor allem den alten Schlager von damals, wo sie ausgewandert sind, oft in den 50er Jahren. Und das kam natürlich sehr gut an.
0: Und wie lange hat die Reise gedauert und wo genau seid ihr da überall aufgetreten?
1: Also es ging los in New York und dann Philadelphia bis Kanada, also überall in den Hochburgen der deutschen Clubs, und die Tournee dauerte 4 Wochen.
0: Also man merkt schon, wenn du so erzählst, eben aus den unterschiedlichen Jahrzehnten deiner Karriere, dass du einfach viel erlebt hast und viel erzählen kannst, und du hast es auch verschriftlicht. Es gibt nämlich auch eine Autobiografie von dir, in der du aus deinem bewegten Künstlerleben berichtest, sage ich jetzt mal. Man kann das Buch auf deiner Homepage bestellen, also da findet man die Kontaktdaten, über die man das beziehen kann. Wie hast du das aufgezogen? Also worauf liegt da der Schwerpunkt in diesem Buch?
1: Ja, es ist eigentlich die 50 Jahre meiner musikalischen Laufbahn dort verankert. Also alles, was ich erlebt habe, auch Peinlichkeiten, die es immer wieder auch als Musiker gibt. Und es sind viele Bilder natürlich drin aus den ganzen Jahrzehnten. Das ist ja auch interessant. Dann sind Musikerwitze drin. Es ist was Schwäbisches drin, wo ich ja herkomme. Es ist also eine bunte Palette und es ist kurzweilig, weil es sind 120 Seiten. Und im Grunde, wenn man das durchschaut und durchliest, ist man in guten 2 Stunden durch und hat das kleine Buch doch gelesen und weiß dann vieles mehr über mich und auch über Gabriela. Ne?
0: Und hast du das tatsächlich selber geschrieben oder hattest du einen Ghostwriter?
1: Ja, ich hatte einen Kollegen, also einen Freund von mir, der schreibt viel als Journalist für die Schlager- und Volksmusikszene, und der hat mich damals auch auf die Idee gebracht: Du Freddy, man könnte doch, du hast so viel erlebt, man könnte doch ein Buch schreiben. Und ich habe mir halt da jeden Tag handschriftlich Notizen gemacht, über was man schreiben könnte, einfach Erlebnisse niedergeschrieben und alles. Und er hat mir das dann verfasst und hat es dann also ins Reine gebracht sozusagen, bis es dann in Druck ging. Und der Prozess hat natürlich schon auch eine ganze Weile gedauert, fast ein Jahr. Und dann haben wir das Buch dann rausgebracht, das man eben privat nur erhält. Also das wollten wir so, dass man es nur über mein Management bestellen kann.
0: Okay, also auch Lesestoff.

0: Saxophon die Big Band geprägt hat damals und erfunden hat, diesen Sound. Und das ist ein Lied, das ich selbst live sehr gerne spiele, denn es ist halt einfach traumhaft zum Träumen eigentlich, ne, der Song.
1: Deswegen heißt er ja auch Traumland der Liebe. Hier ist Captain Freddy.

0: Captain Freddy hat uns ins Traumland der Liebe entführt, in diesem Song, der auch zu hören ist auf dem aktuellen Album MS Sehnsucht. Wir sind schon wieder am Ende unserer gemeinsamen Stunde hier angelangt. Wie immer eigentlich am Schluss frage ich gerne die Künstlerinnen und Künstler, die bei mir zu Gast sind, was sind denn so die nächsten Pläne jetzt bei euch?
1: Ja, wir haben jetzt doch einiges noch an Veranstaltungen, Konzerte, wo wir spielen. Gut, es ist ja bald das halbe Jahr vorbei. Wir haben Muttertag kommt demnächst. Da sind wir einige Tage unterwegs. Wir sind unterwegs am Wörthersee mit tollen Veranstaltungen, am Neusiedlersee. Also wir sind auch öfters in Österreich unterwegs. Es kommt unser eigenes Konzert, das wir jedes Jahr machen im Herbst. Und zwar am 27. September in unserer Heimatregion in Krumbach, Günzburg. Also dort in Edenhausen, so heißt der Ortsteil. Und das Lokal, das Drechsels heißt es. Dort machen wir jedes Jahr den Schlager Volksmusik-Nachmittag. Das ist, wie gesagt, am 27. September. Dann gibt es natürlich auch zum Jahresende wieder tolle Weihnachtsveranstaltungen. Und wir sind auch dieses Jahr an Silvester mal wieder unterwegs.
0: Okay, also es bleibt spannend auf jeden Fall. Es steht einiges Spannende bevor, noch im zweiten Teil dann des Jahres. Eben, ich bin gerade ein bisschen erschrocken, als du gesagt hast, das halbe Jahr ist schon fast wieder vorbei.
1: So vergeht die Zeit.
0: Es ist schon wieder der 2. Mai, genau. Also ja, es geht eigentlich schon wieder auf Weihnachten zu.
1: Ja, grob gesagt.
0: Genau, aber jetzt freuen wir uns erstmal aufs Frühjahr und den Sommer.
1: Jawohl. Genau.

0: Dann bedanke ich mich sehr herzlich für euren Besuch. War sehr spannend, was ihr beide so zu berichten hattet. Und wir haben jetzt noch einen Song. Gabriela, da würde ich dich bitten, kurz nochmal unseren Hörerinnen und Hörern zu verraten, wie dieser Song entstanden ist. Ciao, ciao, amigos.
1: Ja, also das war auch eine lustige Geschichte. Und zwar, wir waren dabei, dass dieses Album, diese Titel zu produzieren, und gleichzeitig machen wir unser eigenes Fest und wir hatten Vorbereitungen und da überlegen wir uns immer sehr gut, welches Programm, welche Titel, und dann kommst du zum Finaltitel, den wir mit unseren Gastkünstlern machen zusammen, und dann habe ich gesagt zu Freddy, alles schön und gut, und es ist ein wunderschöner Titel, Sierra Madre, aber nicht schon wieder, immer das Gleiche. Und ich sage das im Studio zu den Wörles und 3 Tage später, Titelvorschlag, ciao, ciao, amigos. Und wir haben den Titel geliebt von Anfang an. Und ich hoffe, genauso lieben ihn unsere Zuhörer, unsere Zuschauer bei unseren Shows. Denn er ist sehr einfach mit zum Singen. Und es ist alles auf den Punkt gebracht.
0: Dann sage ich jetzt auch ciao, ciao, amigos, zu euch beiden. Vielen Dank für euren Besuch. Und
1: wir sagen herzlichen Dank.
2: Wir sagen auch danke, dass wir da sein durften. Und viele Grüße hinaus an alle, die zuhören.

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2: Und wir starten in die zweite Stunde unserer Sendung mit zwei Neuerscheinungen. Eileen Sager ist eine junge Interpretin, die aus dem Raum Pforzheim kommt, und ich bin zuversichtlich, dass ich sie demnächst auch mal zum Interview begrüßen darf. Rosa-rote Wolken heißt ihr neuester Song, und vorher kommt noch Olaf Berger, altbekannt, seit ja auch schon 40 Jahren erfolgreich im Geschäft. Sein neuester Song heißt Alles oder Dich.

Das war Neues von Wolle Becker. Ja, das ist Leben. Und das ist was Neues von der Gruppe Frieda Gold. Und da geht's um ein ganz ähnliches Thema.

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1: Unlängst hat die Gruppe Die Prinzen bekannt gegeben, dass sie demnächst zu einer großen Abschiedstournee starten werden. So richtig überraschend kam die Botschaft nicht, denn ich habe mich ehrlich gesagt in den vergangenen beiden Jahren schon gefragt, ob es Die Prinzen überhaupt noch gibt. Denn das letzte Album der Prinzen liegt nun auch schon wieder circa 5 Jahre zurück. Und dafür hat ihr Frontmann Sebastian Krumbiegel, der von Anfang an mit dabei war und auch mit seinem optischen Erscheinungsbild und natürlich mit seinem Gesang die Band geprägt hat. Er hat eine erstaunliche Produktivität vorgelegt in letzter Zeit und jetzt schon das 2. Soloalbum veröffentlicht innerhalb wirklich kurzer Zeit. Kompass heißt es, das neue Album vom Prinzenfrontmann Sebastian Krumbiegel, und da starten wir jetzt ganz einfach mal mit dem Titelsong.

0: Sebastian Krumbiegel mit dem Titelsong seines neuesten Soloalbums, das zweite Soloalbum innerhalb kurzer Zeit ist es. Ich glaube, er hat vor mehreren Jahrzehnten schon mal solistisch was veröffentlicht, aber in letzter Zeit, in den letzten 2 bis 3 Jahren, ist das eben doch gehäuft aufgetreten. Der Kompass für die Auswahl der Titel für sein neues Album war übrigens sein Publikum, denn in den vergangenen 12 Monaten hat Sebastian Krumbiegel knapp 70 Auftritte gespielt und in dieser Zeit auch ungefähr die gleiche Anzahl an Songs geschrieben für ein neues Soloalbum. Die Auswahl hat sich darüber ergeben, dass er vor und nach seinen Auftritten einfach gerne auch mit seinem Publikum ins Gespräch kommt, und in den Gesprächen mit seinem Publikum hat sich dann nach und nach herauskristallisiert, dass das Publikum in diesen schweren Zeiten, in denen wir uns momentan befinden, einfach nach positiven Liedern verlangt. Und dem hat er versucht, Rechnung zu tragen mit der Auswahl der Songs für sein neues Album Kompass. Mitunter findet sich aber auch der eine oder andere kritische Ton auf dem neuen Album. Wenig überraschend, wenn man Sebastian Krumbiegel und seine politische Einstellung und seine bisherigen Songs kennt. Beispielsweise äußert er sich hier musikalisch zum Thema soziale Medien.
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0: Sebastian Krumbiegel mit einem weiteren Song aus seinem neuen Album Kompass zum Thema soziale Medien und den Menschen, die eben hinter unerfreulichen und beleidigenden Kommentaren stecken, die man geflissentlich überlesen bzw. ignorieren sollte. Kompass heißt das neueste Album von Sebastian Krumbiegel, bei uns diesmal das Album der Woche. In einer guten Stunde, so kurz nach 16.30 Uhr, habe ich nochmal zwei Songs für Sie bereit aus diesem neuesten Album von Sebastian Krumbiegel. Von den asozialen Leuten kommen wir jetzt zu den Schäne Leid und die werden besungen von Stefanie Berger in ihrem neuesten Song.
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3: Das ist so die halbe Stunde, in der wir Musik aus den 70er und 80er Jahren spielen. Und zwar zum einen Songs, die bekannt sind, die man mitsingen kann, und zum anderen eben Songs, die eher rareren Charakter haben. Ich habe mir überlegt, für unsere Hitserie aus den 70er und 80er Jahren, was könnte ich denn da heute mal machen, in welche Richtung könnten wir heute thematisch gehen. Und ich habe mir gedacht, wir könnten mal ein paar Lieder spielen, die bekannt geworden sind, die zu Hits und Evergreens geworden sind, obwohl sie überhaupt nie als Single veröffentlicht wurden. Das ist zugegebenermaßen schwer für ein Lied, zum Hit zu werden, ohne als Single ausgekoppelt worden zu sein. Aber in der Schlager- und Popgeschichte hat es das auch immer wieder mal gegeben. Beispielsweise am 6. April 1981, da veröffentlichte Udo Jürgens nämlich auf seinem Studioalbum Willkommen im Leben, Willkommen in meinem Leben, einen Song, der da hieß Vielen Dank für die Blumen. War nie eine Single-Auskopplung im Werk von Udo Jürgens, aber das Lied ist trotzdem bekannt geworden, und zwar vor allem der Refrain als Titellied der deutschen Fassung der Zeichentrickserie Tom und Jerry. Vielen Dank für die Blumen, sicherlich ein bekanntes Lied im Repertoire von Udo Jürgens, ohne dass es jemals als Single ausgekoppelt worden wäre. Schon 6 Jahre zuvor veröffentlichte sein Landsmann Peter Alexander ein Lied, das auch nur als Teil eines Albums veröffentlicht wurde, aber nicht als Single-Auskopplung, das aber trotzdem heute zu den bekannten Liedern im Schaffen von Peter Alexander gehört, unter anderem, da es auch immer wieder gecovert wurde, beispielsweise in jüngerer Zeit auch von Rudy Giovannini. Café Olé, und das ist doch jetzt genau die richtige Zeit, um 15 Uhr und 34 Minuten, um sich so eine Köstlichkeit zu gönnen. Café Olé. Vielleicht tatsächlich, wenn man die Kaffeemaschine jetzt anwirft um diese Zeit, oder ansonsten eben musikalisch mit Peter Alexander. 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

Eine bekannte Nummer aus dem Frühwerk von Andy Borg aus seinem ersten Album aus dem Jahr 1982. Adios Amor hieß das Album selbstverständlich, wie anders hätte es heißen können. Und da war unter anderem auch dieses Lied mit drauf, das nie als Single ausgekoppelt wurde, aber trotzdem, glaube ich, eine bekannte Nummer im Schaffen von Andy Borg ist, zumal er die immer wieder auch mal bei seinen Fernsehauftritten singt. Erstaunlich, dass der Song damals nicht als Single ausgekoppelt wurde. Der war vielleicht für die Plattenfirma ein bisschen zu frivol, inhaltlich und textlich zu gewagt, um als Single-Auskopplung in Betracht gezogen zu werden und berücksichtigt zu werden. Aber schon damals in den 80er und 90er Jahren wurde dieser Song als Albumtrack durchaus im Radio gespielt und das ist wahrscheinlich auch ein Grund, warum er heute eben ein recht bekannter Song aus dem Frühwerk von Andy Borg ist. Aber bei Nacht. Ein Lied habe ich noch, das in den 80er Jahren zum Hit wurde, ohne jemals als Single ausgekoppelt worden zu sein. Und zwar ist es ein Lied von Herbert Grönemeyer. Es entstammt einem Album, das am 11. Mai 1984 veröffentlicht wurde, also vor nunmehr 42 Jahren. Und das sicherlich eines der erfolgreichsten in der Karriere von Herbert Grönemeyer ist. Es erreichte Platz 1 und war auch viele Jahre später noch in Deutschland in den Charts gelistet. Das Album mit dem Titel 4630 Bochum und der Titelsong aus diesem Album, der hat sich im Laufe der Jahrzehnte auch zu einer Art Ruhrgebietshymne entwickelt. Herbert Grönemeyer. Tiefe.

Herbert Grönemeyer mit seiner Ruhrgebietshymne Bochum aus dem Jahr 1984. Für den Raritätenblock in dieser Stunde habe ich mir jetzt Folgendes überlegt. Als die Vinylverkäufe zurückgingen in den 90er Jahren und man eigentlich fast nur noch CDs veröffentlicht hat, inzwischen feiert die Vinylschallplatte ja ein Comeback, aber in den 90er Jahren, da wurde sie eigentlich schon mal fast abgeschafft, um dann eben erst in den 2000er Jahren wiederzukommen. Und als eben diese Zeit war, als die Vinylschallplatte weniger stark gefragt war, da ist man folgendermaßen vorgegangen: Man hat eigentlich immer weniger Singles veröffentlicht, sondern hat eben die Auskopplungen aus den Alben nur noch als Promo-Singles den Rundfunkanstalten und den Diskotheken zur Verfügung gestellt. Das heißt, als Musikliebhaber, als Schlagerfan musste man dann so lange warten, mitunter, bis eben ein neues Album veröffentlicht wurde, um eine Vorab-Single-Auskopplung dann eben auch auf CD kaufen zu können. Das hat sich so in den mittleren bis späten 90er Jahren immer mehr durchgesetzt, dass eben viele Singles gar nicht mehr physisch zu bekommen waren. In den 80er Jahren, als es noch Single-Schallplatten gab, gab es dieses Phänomen mitunter auch schon. Da war es aber deutlich seltener, dass Singles nur an den Rundfunk und an die Diskotheken bemustert wurden, aber im Handel nicht zu kaufen waren. Es gibt einige Fälle, einige Ausnahmen, die ich jetzt für Sie ausgegraben habe. Beispielsweise gab es im Jahr 1981 eine Fernsehshow von Rex Gildo, eine Personality-Show, die da hieß Gestatten Rex Gildo, und zu dieser Fernsehshow wurde dann auch eine gleichnamige LP veröffentlicht, auf der Rex Gildo teilweise als Solist zu hören war, aber eben auch mit den Gästen, die er in diese Show eingeladen hatte. Zu diesen Gästen gehörte auch Lena Valaitis, und mit ihr sang Rex Gildo damals ein ganz bezauberndes Duett, das sozusagen eine Art vertontes musikalisches Telefongespräch war. Dieses Lied erschien im Jahr 1981 als Promo-Single für den Rundfunk und für die Diskotheken, wahrscheinlich vornehmlich für den Rundfunk. Die Single kam aber offiziell nie in den Handel. Rex Gildo und Lena Valaitis mit Sag nochmal, ich liebe dich.

Im November 1987 eine Promo-Single von Gigi Anderson, die seine damalige Plattenfirma an den Rundfunk bemusterte. Sie trägt auch den Vermerk auf dem Cover nur für den Rundfunk und wies aber auch auf einen Fernsehauftritt hin von Gigi Anderson am 10. November des Jahres 1987, bei dem er diesen Song wahrscheinlich zum Besten gab, Sag ich Aloha. Wenige Monate zuvor war sein Song Jamaika erschienen. Und dann im Frühjahr 1988 ging es weiter mit den Hits SOS, mein Herz ertrinkt und Hättest du heute Zeit für mich. Und dazwischen kam eben diese Single hier im November 1987 als Promo-Single für den Rundfunk, Sag ich Aloha. Im Folgejahr dann gab es einen Song von Roy Black, mit dem er sogar in der deutschen Schlagerparade von Jürgen Drews auf Platz 1 gewählt wurde vom Publikum. Aber der Song wurde trotzdem nicht für den Handel als Single veröffentlicht, sondern lediglich als Promo-Single bemustert. Rosen ohne Dornen.

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2: Olaf Black ist ein Interpret, der in Nordhessen zu Hause ist und der im Jahr 2021 angefangen hat, regelmäßig eigene Songs zu veröffentlichen. Inzwischen ist er bei seiner vierten Veröffentlichung angelangt, ein Titel mit dem ein Song, der den Titel trägt, Engel der Nacht. Obwohl er erst 2021 begonnen hat, selbst Songs zu veröffentlichen, ist er der Schlagerszene schon seit vielen Jahren eng verbunden, ist ein Insider, ein Kenner der Schlagerszene und mit ihm werde ich mich gleich telefonisch unterhalten. Olaf Black, Engel der Nacht, ihn hören wir gleich. Vorher gibt's noch den aktuellen Song von Anna-Karina Wojcik, Dieses Gefühl, und den Anfang in der dritten Stunde unserer Sendung macht jetzt Tommy Steiner mit seinem aktuellen Hit Weil du alles bist.

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0: Olaf Black mit seinem neuesten Song Engel der Nacht. Und wenn jetzt alles geklappt hat, dann müsste ich ihn jetzt hier auf der Leitung haben. Ich probiere es einfach mal. Hallo Olaf, bist du da?
1: Hallo mein lieber Christoph, ja, ich bin da.
0: Wunderbar, es ist immer ein bisschen aufregend bei einem Telefoninterview, weil man weiß nie so genau, hält die Leitung, aber es sieht momentan alles wirklich gut aus, kommt sie überhaupt zustande, hat aber alles einwandfrei funktioniert. Wir haben jetzt gerade von dir den Song gehört, Engel der Nacht, der vor einigen Wochen auf den Markt gekommen ist und es ist dein vierter Song innerhalb von 5 Jahren. Für diesen Song hast du wieder selbst zur Feder gegriffen, wie bei den meisten deiner vorherigen Songs auch, aber du hast dir auch ein paar renommierte Co-Autoren ins Boot geholt. Wer ist denn alles am Start bei dem Song?
1: Bei dem Song am Start, der ursprüngliche Text ist von mir selber, das hast du schon richtig erkannt und gesagt. Und mit im Team habe ich mir den Jascha Welzel und den Andreas Gero Schulze geholt als erfahrene Texter und Komponisten, weil die im letzten Jahr mit sehr, sehr renommierten Kollegen sehr erfolgreich war und ich habe gedacht, ich frage mal und die haben ja gesagt und es ist eine wunderbare Zusammenarbeit gewesen und ein schöner Titel entstanden.
0: Und jetzt haben wir einen Namen bisher noch nicht genannt. Es steht auch eine gewisse Sarah Black mit dabei bei den Autoren. Das heißt, deine Tochter hat dich auch unterstützt bei der Erstellung des Songs.
1: Die hat am Text mitgearbeitet, schlussendlich, ja, genau, sie ist ein unheimlich talentierter, musikalischer Mensch, die ihren eigenen Weg auch geht, aber wir arbeiten öfter zusammen, sie hat in der Medienlandschaft gelernt, bei den Kollegen vom Hessischen Rundfunk zum Beispiel, arbeitet aktuell als freie Mitarbeiterin im ZDF, ist ausgebildete Toningenieurin und die guckt dann immer so mit drauf und hat auch Talent zum Texten und zum Komponieren. Allerdings in eine andere Musikrichtung, aber sie guckt dann beim Papa immer schon mal damit drauf.
0: Das ist ja gut zu wissen, wenn die Familie auch hinter dem steht, was man macht, oder?
1: Das ist immer gut, ja, das ist, glaube ich, auch ganz wichtig. Ohne das geht's gar nicht.
0: Und unterstützt hat dich bei deinen bisherigen Songs, bei allen deinen bisherigen Songs und eben auch beim aktuellen, auch der Großmeister des deutschen Schlagers, Gigi Anderson. Wie hat er sich eingebracht in die Produktion?
1: Ja, der liebe Gerd, das ist sehr, sehr wertvoll, was er macht. Das ist wie so eine Art Coaching, freundschaftliches Coaching. Er guckt vor allen Dingen bei den Gesangsaufnahmen mit drauf und feilt an der einen oder anderen Stelle und Ausdrucksweise. Und das ist sehr, sehr wertvoll, was er da an Hilfe liefert. Bei den ersten Songs hat er sogar selbst immer noch die Backvocals mit eingesungen. Das war diesmal nicht der Fall. Aber er war bei den Vocalaufnahmen wieder dabei und hat da so als Art Supervisor, so möchte ich es mal nennen, immer ein Auge drauf, dass das alles gut wird.
0: Man braucht aber, glaube ich, wenn man mit jemandem, der seit vielen Jahrzehnten erfolgreich im Musikgeschäft tätig ist und so viele große Namen auch produziert hat, ich glaube, wenn man vor dem im Studio singt, dann braucht man schon auch ein gewisses Maß an Selbstbewusstsein, oder?
1: Nein, ja gut, man muss erstmal wissen, was man kann, aber so ist er gar nicht gestrickt, sondern er macht das wirklich auf freundschaftlicher Basis, jetzt keiner, der da draufhaut, aber er verlangt natürlich auch Leistungen und sagt, Mensch, das geht noch ein bisschen besser an der Ecke, probier das nochmal so, probier das nochmal so und das macht es eben sehr wertvoll und es ist eine sehr, ja, ich möchte es nennen, freundschaftliche Zusammenarbeit, also nicht wie der große Lehrmeister, der von oben herab diktiert, sondern wirklich unterstützt und das macht es so wertvoll.
0: Also auf Augenhöhe kann man sagen.
1: Ganz genau, ja.
0: Du hast gestern, als wir schon mal telefoniert haben und uns so ein bisschen eingestimmt haben auf unser heutiges Interview, hast du dich selber als Newcomer bezeichnet. Du bist aber andererseits auch jemand, der dem Schlagergeschäft schon lange verbunden ist. Auf welche Art und Weise war das denn bisher, bevor du selbst angefangen hast, Songs aufzunehmen und zu veröffentlichen?
1: Naja, man muss dazu sagen, ich habe schon eine ganz, ganz lange musikalische Karriere hinter mir. Ich blicke dieses Jahr auf sage und schreibe 40 Jahre Bühnenjubiläum als Musiker. Und ich betone das als Musiker, weil ich wirklich als junger Mensch angefangen habe vor 40 Jahren auf Familienfesten und so weiter, als Alleinunterhalter, dann später in Bands, als Keyboarder und so weiter zu arbeiten. Und der Schlager war ja schon immer Tanzmusik. Und deswegen bin ich auch dem Schlager schon so lange Jahre verbunden. Habe seit über 10 Jahren mittlerweile auch noch eine Künstleragentur, wo ich Kollegen vermittle für Veranstaltungen und habe in den Jahren 98 bis 2008 auch für ein Thüringer Profiorchester die Technik mitgemacht, die damals Künstlerbegleitung im Tourneebetrieb gemacht haben. Also ich hatte eigentlich immer mit dem Schlager und den Kollegen des Schlagers zu tun, ja.
0: Was hat dann den Ausschlag gegeben, im Jahr 2021 eben jetzt selbst auch regelmäßig Songs als Interpret zu veröffentlichen, als Sänger?
1: Ja, die Uridee war wirklich noch früher. 2021 sehen viele als Startpunkt, weil wir damals das Cabrio wirklich marktfähig produziert und rausgebracht haben. Aber ich habe auch dieses Jahr schon das 10-jährige Jubiläum der Erstveröffentlichung der Debütsingle Cabriolet. Und das war tatsächlich schon in 2016 natürlich. Und der Aufschlag war wirklich hier im Ort, dass junge Leute, ich hatte das Ding eigentlich nur für mich so für den privaten Gebrauch produziert, einfach so aus Spaß an der Freude. Und habe das mal auf irgendeinem Geburtstag laufen lassen und dann haben das junge Leute mitbekommen und denen hat das Ding so gefallen und dann ist durch den Antrieb dieser jungen Leute ist die Idee entstanden, vielleicht das Ganze doch mal professionell zu machen. Dann haben wir eben 2016 und 2018 so, ja, ich möchte es nennen, semi-professionelle Versionen gehabt, die nicht wirklich, wirklich gut waren. Es war ja auch dem Budget ein bisschen geschuldet. Und in 2021 hat sich dann eben G.G. Anderson auch der Sache angenommen und gesagt, Mensch, das Ding ist gut, lass uns das mal richtig machen. Ich unterstütze dich dabei. Und so ist es dann entstanden, dass in 2021 dann die jetzt für alle offizielle Version des Cabriolet entstanden ist. Aber wie gesagt, ich habe es erwähnt, eigentlich sind es schon 10 Jahre Cabriolet. Und deswegen wird es auch in diesem Jahr noch in allernächster Zukunft einen Jubiläumsremix geben von dieser Debütsingle.
0: Ich wollte gerade sagen, es ist jetzt 5 Jahre her, dass der Song zum ersten Mal eben offiziell veröffentlicht wurde und eben auch als Video umgesetzt wurde, aber dem Cabriolet ist der Sprit bis heute noch nicht ausgegangen. Das fährt immer noch, ne?
1: Das fährt immer noch, ja.
0: Genau. Und es sind auch ganz bekannte Namen, die sich das Cabriolet jetzt nochmal neu angenommen haben, die es geremixt haben. Das sind nämlich die Jungs von Nur So, ne?
1: Ganz genau, da bin ich auch sehr, sehr stolz drauf. Auch die habe ich einfach gefragt. Ich bin halt ein Mensch, der auf die anderen zugeht und sagt, Mensch, ich habe hier die Idee. Könnt ihr euch das vorstellen, ja oder nein? Weil ich sage immer, mehr wie nein kann der andere ja nicht sagen. So, und dann gehe ich halt offen auf die Leute zu und frage nach. Und wenn man sich dann über die Zusammenarbeit einig wird, ist es umso schöner. Und das Ergebnis, sage ich ganz ehrlich, kann sich wirklich sehen lassen. Das ist wirklich eine moderne, wirkliche Disco-Nummer und wird mit Sicherheit auf vielen Festen und auch, ja, ich sage mal, Après-Ski-Partys oder sowas mehr ziehen als das Original, weil es einfach mehr, wie sagt man so schön, untenrum ballert und mehr nach vorne treibt von der ganzen Rhythmik her.
0: Also ich kann mich erinnern, wir haben ja vor 5 Jahren schon mal telefoniert hier, als das Cabriolet zum ersten Mal auf den Markt gekommen ist und ich habe dich damals gefragt, sind weitere Produktionen geplant und tatsächlich sind eben seit 2021 noch 3 weitere Songs dazugekommen, eben jetzt ganz aktuell der Song Engel der Nacht. Und wir haben uns ja gestern schon mal ein bisschen länger unterhalten, wie schwierig es ist, momentan eben in den Medien einen neuen Song zu platzieren, wenn man jetzt noch keinen so ganz großen und bekannten Namen hat in der Schlagerszene und trotz dieser Schwierigkeiten eben seine Musik auch bekannt zu machen, macht es dir trotzdem Spaß. Also du betreibst das trotzdem weiter und veröffentlichst weiterhin regelmäßig neues Material auch.
1: Ja, der Spaß und Freude ist das eine, aber man muss auch immer den finanziellen Aspekt sehen. Das ist ja nicht alles so aus dem Ärmel geschüttelt. Man muss ja immer gucken, so eine Produktion kostet Geld, so ein Video kostet Geld und die ganze Promotion, um es überhaupt bekannt zu machen, kostet dann nochmal Geld. Und das muss man eben auch irgendwie schultern. Ich mache es eben komplett alleine, aus eigener Tasche. Und das ist dann immer eine Sache, funktioniert das oder funktioniert das nicht. Deswegen ist es maximal möglich, in allerhöchsten, wenn es wirklich gut läuft, mal 2 Titel im Jahr zu machen, so wie jetzt mit dem Remix. Aber im Normalfall wird es bei einem Titel im Jahr bleiben. Das ist leider sehr schade, wenn man dann immer so ein bisschen von vorne wieder anfängt mit dem nächsten Titel. Aber das ist eben dem geschuldet, dass eben das Geld nicht auf der Straße liegt.
0: Das ist klar. Ich wünsche dir auf jeden Fall trotzdem weiterhin viel Spaß und viel Freude dran an dem, was du machst. Hoff, dass sich auch die Erfolge, die du dir wünschst, einstellen mit deinen Songs. Bist du eigentlich selbst auch Fahrer eines Cabriolets?
1: Leider nein, bis heute nicht. Ich habe das mal als Leihwagen gehabt und bei dem Video haben wir es auch geliehen gehabt. Aber leider habe ich keinen.
0: Okay. Ich wollte gerade sagen, man muss sich wahrscheinlich einfach auch entscheiden. Du hast ja gesagt, die Musik ist schon eine relativ kostspielige Angelegenheit und ich habe auch schon Künstlerinnen und Künstler bei mir im Studio gehabt, die sagen, also was sie in die Musik reingesteckt haben, da hätten sie sich auch ein Auto dafür kaufen können. Also wie du sagst, das Geld liegt nicht auf der Straße. Man muss sich einfach irgendwie auch entscheiden, was einem am wichtigsten ist, ne?
1: Ja, also ich denke mal, Leute in meiner Situation und Künstlerkollegen in meiner Situation, die werden alle, ich sage mal in Anführungszeichen, ihren normalen Beruf haben, so wie ich auch. Denn nur von der Musik zu leben, schaffen die wenigsten. Das schaffen wirklich nur die ganz Großen oder die Renommierten, die schon seit Jahren im Geschäft sind und dann eben auch ihr Live-Geschäft immer noch haben. Aber für neue Leute wie mich ist das fast undenkbar. Ich sage immer so, die Musik ist ein Hobby, so wie die Mädels sich ein Pferd halten vom Kostenaufwand her. So kann man das, glaube ich, ungefähr ganz gut vergleichen.
0: Oder eben, wie sich die anderen dann das Cabriolet in die Garage stellen. Bei dir gibt's das Cabriolet musikalisch, das werden wir jetzt gleich nochmal hören, in der Version, die 2021 auf den Markt gekommen ist. Und dann drücke ich jetzt schon mal die Daumen, wünsche viel Erfolg mit dem Remix, der dann in wenigen Wochen folgen wird.
1: Vielen, vielen Dank, mein Lieber.
0: Okay, also dann bleiben wir auf jeden Fall in Kontakt, würde ich vorschlagen, und sprechen uns dann wieder, wenn die nächste Produktion auf den Markt kommt. Und hier ist jetzt erstmal noch das Cabriolet in der 2021er Version mit Olaf Bleck. Vielen Dank, dass du dir die Zeit genommen hast.
1: Ich habe zu danken, mein lieber Christoph. Ganz liebe Grüße an alle Hörer von Radio Fritz.
0: Ich bin sicher, die sind angekommen. Die Grüße. Tschüss.

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2: Und gleich nochmal mit zwei Songs aus unserem Album der Woche. Kompass heißt es und der Interpret und Songschreiber, der es veröffentlicht hat, heißt Sebastian Krumbiegel. Mehr Musik heißt ein vielversprechender Song aus seinem neuen Album Kompass und diesen Song werden wir gleich bei uns im Programm hören. Vorher gibt's noch Pia Sophie mit ihrer aktuellen Single Besser ohne dich.

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1: In Gesprächen mit seinem Publikum hat sich ergeben, dass seine Fans und die Besucherinnen und Besucher seiner Konzerte gerne mehr positive Songs von ihm hören würden und dementsprechend hat er die Auswahl für sein neues Album Kompass getroffen. Mehr Musik, auf jeden Fall ein positiver Song und eine positive Botschaft, die wir da gerade vermittelt bekamen von Sebastian Krumbiegel. Das war ein weiterer Song aus seinem neuen Album, das wir diesmal zum Album der Woche gemacht haben. Mehr Literatur, mehr Bücher, mehr Lesen, das kann auch nicht schaden. Und das ist das Thema des nächsten und letzten Songs, den ich jetzt ausgesucht habe im Rahmen unserer kleinen Albumpräsentation. Und das ist ein Lied, das gleich einen ganz bekannten Literaturklassiker im Titel trägt. Der kleine Prinz, so heißt dieser Song, aber nicht zu verwechseln mit dem gleichnamigen von Bernd Klüver.

Im Jahr 2000 gab es gleich eine ganze Reihe von Songs, die ihre Titel von damals jeweils erfolgreichen Filmen übernahmen, beziehungsweise nicht immer von aktuellen Filmen, sondern häufig auch von Filmen, die eben zu den großen Leinwandklassikern gehören. Bernd Klüber machte im Jahr 2000 den Anfang. Er startete ins neue Jahrtausend mit einem Song, der nach einem Film mit James Dean benannt war, der im Jahr 1955 erstmals in die Kinos kam und der auch zu einem Klassiker wurde. James Dean drehte damit seinen vorletzten Film ab. Wenig später, noch im gleichen Jahr, im Jahr 1955, verstarb er ja an den Folgen eines Verkehrsunfalls. Eine seiner bekanntesten Rollen war mit Sicherheit die, die er in dem Film »Denn sie wissen nicht, was sie tun« spielte. Und so nannte Bernd Klüver auch den Schlager, den er im Frühjahr 2000 veröffentlichte.

Für das Nogam Quintett war das ja Ende der 90er, Anfang der 2000er Jahre ein Erfolgsrezept, Lieder zu veröffentlichen, die im Titel Bezug auf berühmte Filmklassiker nahmen, so beispielsweise im Sommer des Jahres 2000, als sie sich des Titels eines Films bedienten, der zu diesem Zeitpunkt schon 61 Jahre alt war. 1939 war er erschienen mit Vivien Leigh und Clark Gable in der Hauptrolle, basierend auf dem gleichnamigen Roman von Margaret Mitchell, Gone with the Wind, im englischsprachigen Original zu Deutsch Vom Winde verweht. Und das war der Titel des Hits vom Nogam Quintett aus dem Jahr 2000. Am 30. Juli 1999 hatte ein Film in den USA Premiere, der Julia Roberts und Richard Gere in den Hauptrollen vorstellte, also genau 10 Jahre, nachdem sie

0: Spielrekord am ersten Kinowochenende auf. Insgesamt wurden in den US-Kinos 152 Millionen US-Dollar eingespielt, was das Ergebnis des Films Notting Hill, ebenfalls mit Julia Roberts in der Hauptrolle, in der weiblichen Hauptrolle und mit Hugh Grant in der männlichen Hauptrolle, um 30% überstieg. Ich glaube, da konnten alle Beteiligten mit den schlechten Kritiken dann ganz gut leben, angesichts dieses kommerziellen Erfolgs. Ein Jahr später dann, im Frühjahr des Jahres 2000, gab es dann ja die musikalische Umsetzung dieses Films, und zwar war es der volkstümliche Schlagersänger Patricius, der einen Titel veröffentlichte, der eben die Titelzeile der deutschsprachigen Version des Films beinhaltete. In Deutsch hieß der Film nämlich in der deutschen Version ungleich origineller, Die Braut, die sich nicht traut, und das war dann eben auch der Titel eines Liedes von Patricius, das im Jahr 2000 veröffentlicht wurde, Die Braut, die sich nicht traut.
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Das waren zuletzt drei Songs, die nach berühmten Filmen benannt wurden. Und damit geht die heutige Ausgabe unserer Sendung zu Ende. Jetzt gleich noch mit Zartmann und Weißt du überhaupt noch, wer ich bin? Ich bin Christoph Schüli, wünsche noch ein schönes Wochenende und freue mich auf ein Wiederhören am kommenden Samstag um 14 Uhr. Bis dahin ein schönes Wochenende und eine gute Woche für Sie.

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